0: Oh, sorry. 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
1: Seid ihr ready?
2: Oh wow!
1: Für die beste Radiosendung!
2: EU-West!
1: April, April!
2: Das ist Folge 3!
1: Von Raufasertape, exklusiv hier bei Sphere Radio.
2: Wir ignorieren mal, dass es eigentlich schon die vierte sein sollte. Es tut uns leid, dass ihr letzten Monat nichts von uns gehört habt.
1: Es war ein wahrer Herzschmerz, dass wir euch das antun mussten. Wir wissen, ihr alle habt es ganz groß vermisst und habt darauf gewartet.
2: Ja, wir konnten leider auch nicht anders, wir waren außerhalb des Landes, aber dazu später mehr. Jetzt gibt's erstmal Musik.
1: Und zwar Musik aus dem Land, wo Ellen sich aufgehalten hat, als sie außerhalb des Landes war.
2: Ihr dürft's erraten.
1: Nach dem Song. Viel Spaß.

0: Ihr habt gerade ein Lied gehört, was Ellen uns mitgebracht hat aus dem Urlaub. Und Ellen, willst du uns verraten, jetzt wo jeder sich Gedanken machen konnte, wo du denn im Urlaub warst?
1: Also, ich war in Sri Lanka. Es war eine wunderschöne Zeit. Und dieses Lied haben wir im Bus gehört und direkt gesammt. Und seitdem ist es in meiner Playlist. Genau. Und ich hoffe, ihr hattet auch zwei gute letzte Monate. Wir müssen uns erstmal dafür entschuldigen, dass es letzten Monat keine Folge nämlich gab.
0: Weil wir haben natürlich gemerkt, dass ihr alle diese Folge sehr, sehr doll vermisst habt.
1: Ja, uns haben eure Nachrichten erreicht, eure Hilferufe nach mehr Content von uns.
0: Wir
1: Ja.
0: wissen um unsere Verantwortung. Es tut uns aber sehr leid, dass wir nicht uns melden konnten und nicht alle Antworten
1: Wir waren leider beide im
0: beantworten
1: Urlaub.
0: konnten.
1: Ja.
0: Ja.
1: Genau. Deswegen, wir sind jetzt aber zurück mit frischer Energie, leider ohne Gast oder Gästin.
0: Ja, aber mit uns.
1: Mit uns. Heute soll es mal nur um uns gehen. Und im März, wo wir hätten ja eigentlich senden sollen, war ja Buchmessenmonat hier in Leipzig.
0: Genau.
1: Deswegen haben wir uns auch überlegt, dass wir als Gast noch das Buch mitbringen und jeder von uns wird diese Folge ein Buch vorstellen.
0: Und damit würde ich direkt mal anfangen, denn von mir gibt es die Empfehlung Verdunstung in der Randzone von Elia Matusko. Ja, das Buch ist erschienen im Surkamp Verlag und es liegt rum in der Innenstadt bei einer Buchhandlung mit einer Jahreszahl, die in den 2000ern ist. Ich glaube, alle wissen jetzt schon, die wissen, was ich meine, denn dort gibt es Mängelexemplare, da könnt ihr das Buch auch noch neu kaufen für 4 € oder so.
1: Ich weiß nicht, was du meinst, Ole.
0: Darf ich Namen nennen? Ja, oder?
1: Ja.
0: Bei 2001 liegt das rum, einfach 2001 ausschreiben. Das ist an der Thomaskirche. Und ja, mir hat das Buch auf jeden Fall sehr gut gefallen, weil es ist ein essayistischer Roman, um es ganz bildungssprachlich auszudrücken. Auf jeden Fall setzt er seine Texte zusammen aus verschiedenen kurzen Fragmenten und kurzen Skizzen und montagiert sie dann zu einem Kapitel unter einem bestimmten Begriff oder einem bestimmten Thema. Ilija Matusko, der das Buch geschrieben hat, ist aufgewachsen in einer kroatischstämmigen Familie in München. Und diese Familie hatte immer Gastgewerbe gehabt und hat immer ein Restaurant betrieben. Und für ihn ist das entscheidende Element oder das, was so ein bisschen ihn immer wieder an seine Kindheit zurückwirft, dass er diesen Geruch von Pommes an sich immer noch trägt. Und er baut dieses ganze Buch auf von dem Geruch der Pommes und dem Gegenstand der Pommes ausgehend runter zu seiner Familiengeschichte und seiner Familienbiografie. Und ich fand das sehr, sehr spannend zu lesen und sehr einfach zu lesen, weil es mich dann begleitet hat auf einer Reise mit dem Bus oder mit Flixbussen durch den Balkan und die ist gestartet in Kroatien. Auf dem Hinweg dorthin habe ich dieses Buch angefangen. Und ich habe dieses Buch sehr, sehr genossen, sehr gemocht auf jeden Fall. Deswegen ist das meine Empfehlung für euch.
1: Ich soll näher ans Mikro rangehen, hat mir Ole gerade.
0: Und alle unsere ZuschauerInnen haben uns das auch, oder ZuhörerInnen haben uns das auch geschrieben.
1: Bringt sie näher ans Mikro.
0: Und wir haben sie hoffentlich heute näher ans Mikro gebracht.
1: Ja, genau. Also, danke für deine Buchempfehlung. Und wie viele Seiten umfasst das Ding?
0: Ich würde sagen, also ich weiß nicht mehr ganz, ich habe das jetzt auch nicht mit zum Vorstellen. Es umfasst so 220 Seiten, was vollkommen okay ist, finde ich. Und durch diese Fragmente liest es sich auch ganz schnell eigentlich runter, weil so 3 bis 4 Sätze und dann ist der Gedanke meistens schon wieder vorbei, den er gefasst hat und er geht dann auf den nächsten Gedanken über. Also wenn ihr es seht in der Buchhandlung, gerne zuschnappen, gerne zugreifen. Die haben so pinke Cover und vorne drauf ist eine Fritteuse, weil es geht ja um die Pommes.
1: Ansonsten kann man sich's auch bei Ole leihen kommen,
0: Genau,
1: wahrscheinlich.
0: schreibt mir, wenn ihr mögt.
1: Sehr schön. Wunderbar.
0: Die Statik aufzubrechen, sollten wir vielleicht ein Lied spielen gleich. Ich habe die letzten Monate und in dieser Zeit auch sehr viel Ambient-Music.
1: Sehr viel stimmungsvolle Musik.
0: Sehr viel Ambient-Music gehört. Und da ist mir der Song Police Scanner von den Channel Breeds über den Weg gelaufen. Und den mag ich sehr, sehr gerne, weil er mir sehr schnell auch das Gefühl von Frühling und von ja, der Zeit, die uns jetzt bevorsteht, jetzt wo wir den Winter besiegt haben, vermittelt und ich, wenn ich die Augen schließe bei diesem Lied, sehr, sehr schnell irgendwelche schönen Sommererinnerungen vor mir habe.
1: Na dann hören wir mal rein.

0: sind zurück von der Musik.
1: Und das war
0: Police Scanner
1: von
0: den Channel Beats, nicht Breeds, glaube ich.
1: Ich glaube, da ist vielleicht auch ein R drin, aber weil wir
0: da
1: uns
0: ist
1: ja
0: kein R drin,
1: unsicher sind, ihr findet all unsere Lieder, wie gehabt, auf Spotify.
0: Ja, auf meinem Spotify-Account.
1: Und meinem.
0: Und Oles, aber genau. Hey, also es ist die Raufaser Collection Playlist.
1: Genau.
0: Hört
1: also,
0: gerne rein.
1: Ihr findet es auch bei uns auf Instagram unter unserer Bio. Folgt da gerne rein. Ich glaube, 6 Leute oder 6 Menschies folgen schon.
0: Mhm.
1: Diese Playlist ist langsam am Abheben. Ist ein kleiner Geheimtipp noch. Ich würde es mir nicht entgehen lassen.
0: Ja, ja. Also, wenn ihr was ganz Tolles auf die Ohren wollt, dann da gerne reinfolgen. Ja, das war jetzt schon ein sehr sommerlicher Hit. Oder frühlingshaft vielleicht eher. Wenn wir da einmal bei dem Thema Sommer, Frühling in Leipzig sind, worauf freust du dich am meisten, Ole?
1: Wenn es um Frühling in Leipzig geht.
0: Ja.
1: Dann freue ich mich, glaube ich, am meisten auf Tage mit sehr viel Sonne und gutem Wetter, wo ich direkt merke, okay, die Temperatur ist 10 Grad wärmer. Und ich bin irgendwo im Osten unterwegs und kann meine Tage damit verbringen, irgendwie Menschen zu treffen und einfach im Café zu hocken oder irgendwo was zu essen. Und dann vor allem, dass es noch warm genug ist, um dann irgendwo draußen vom Späti zu chillen. Das, was man irgendwie ein halbes Jahr lang nicht mehr auf dem Schirm hatte, dass man auch vor dem Späti chillt und es einem nicht zu kalt wird. Und dass der Abend dann so irgendwie ganz natürlich verlaufen kann, ohne dass man wirklich im Kopf haben muss, was jetzt irgendwie Ziel oder Plan von diesem Abend ist.
0: Einfach cornern,
1: ja.
0: Darauf, ja, da freue ich mich auch mit drauf. Ich freue mich darauf, wenn wir hier in dem Studio mal eine Sommersession machen können mit Fenster auf und vielleicht ein paar kalten Getränken.
1: Und dann euch sehen.
0: Ja. Ja, wir schicken Einladungen dazu bald raus.
1: Gibt es bei dir einen Ort, wo du sagst, okay, es ist Frühling, den Ort hast du am meisten vermisst von allen Orten hier?
0: Ich sag, okay, also jetzt gerade im ersten Moment dachte ich so auch am See, Kossi. Mhm. Aber irgendwie immer, wenn ich dort bin, bin ich dann auch wieder so, ach, so krass ist es jetzt auch nicht.
1: Oh, das ist ein Hot-Take, glaube ich. Aber
0: also es ist schön, aber so, check dir, da sind halt immer andere Menschen. Ich glaube, es wäre toll, wenn da keine Leute wären im Sommer. Mhm. Aber ansonsten hätte ich gesagt, so einfach im Park chillen mit den Leuten, auf Balkonen chillen.
1: Auch wichtig, ja.
0: Und ja, so Bars draußen einfach erleben, Spätis draußen erleben, wie du schon gesagt hast. Wir haben uns ja ein paar Fragen überlegt füreinander. Hast du denn auch was für mich?
1: So ein bisschen schon. Also es sind ja Dinge, die ich auch weiß, aber die viele wahrscheinlich nicht wissen, die uns zuhören. Wahrscheinlich im Moment wissen es doch alle, aber ja, also ich glaube, in den 2 Folgen, die wir aufgenommen haben, hat man, glaube ich, gehört, dass ich im Osten lebe. Aber ich glaube, dass man nicht mitbekommen hat, wo du lebst.
0: In Leipzig jetzt.
1: Genau, in Leipzig, weil du auch umgezogen bist, kurz bevor wir hier in diesen Container unsere erste Folge aufgenommen haben. Und deswegen, wo wohnst du denn in Leipzig? Und wie viele Umzüge hast du davor schon hinter dir, dass du jetzt dort geendet bist, wo du geendet bist?
0: Okay, danke für die Frage erstmal. Also ich wohne jetzt auch im Osten.
1: Yes!
0: Und in Reutnitz, um genauer zu sein, neben dem Lenepark. Ich bin sehr, sehr happy dort. Und ich habe davor im Westen gewohnt. Nein, es war...
1: Ich fand, es hat auch zu dir gepasst, dass du da drüben warst.
0: Es war auch schön im Westen. Ich habe dann später tatsächlich auf meinem Zettel auch eine Frage stehen, warum gibt es diesen Ost-West-Konflikt in Leipzig oder machen nur wir das untereinander? Aber dazu später...
1: Aber es ist kein Konflikt, finde ich. Es ist eher...
0: Na, es ist schon irgendwie so, was ist besser? Man kann schon sagen, so, es gibt Leute, die finden das eine besser.
1: Und ja, und jeder hat eine Meinung dazu, das stimmt auch. Aber
0: ja, jeder kann so seinen Senf dazu geben, obwohl es jetzt nicht... Also ich habe das Gefühl, in anderen Städten gibt es nicht dieses der Osten und der Westen so oder der... Also Norden, Süden, so Himmelsrichtungen-Konflikt, sondern eher so, ja, da ist der Stadtteil cooler und der...
1: Ich glaube, vielleicht ist auch so ein bisschen, dass diese Innenstadt und die Kali da... So als neutrale Egalzone, sorry an alle, die an der Kali wohnen, da so reinschneiden und einem halt dann auch wirklich egal sind. Also ich bin da halt zum Beispiel nicht so.
0: Ja, yeah, same. Auch nicht
1: und
0: im
1: dann
0: Norden.
1: Ist der Weg in Westen schon weit, wenn man diese Pufferzone noch dazwischen hat.
0: Ja.
1: Und der Osten ist halt einfach cooler.
0: Ja, der Osten ist halt legit
1: also,
0: cooler. Und jetzt wohne ich ja da. Und
1: das macht dich auch gleich noch 3-mal cooler. Also.
0: um zu der Frage zurückzukehren, ich habe vorher im Westen gewohnt und ganz davor 3 Monate im Süden in der Pufferzone. Aber ja, ich würde sagen, ich habe das Gefühl, jetzt im Osten, es fühlt sich an wie Ankommen. Es ist einfach, ich finde es schon auch cooler hier. Man kann es nicht bestreiten. So, Westen ist halt für Familien. I'm so sorry, aber.
1: Ja, es ist so. Ja. Die dritte Wohnung, der zweite Umzug. So.
0: Richtig, es ist die dritte Wohnung in Leipzig.
1: Ja, ich verstehe.
0: Danke auf jeden Fall für die Frage.
1: Gerne.
0: Ich habe das Gefühl, wir könnten uns nochmal der Musik widmen.
1: Und das machen wir jetzt auch mit 2 Amerikanern direkt hinterher.
0: Ja, wir hören zuerst Kevin Abstract mit Georgia und danach
1: hören wir Nourished by Time. Der läuft bei mir auch gerade komplett in der Rotation mit Hell of a Ride.
0: Korrekt.
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0: Sphere Radio. Heute ist der 10. April. Ich hoffe, ihr kommt gut nach Hause.
1: Tschüss.

0: Wir sind zurück! Hallo Leute!
1: Hallo!
0: Wir sind wieder da!
1: Zurück von der Musik und back beim Reden.
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1: Exklusiv bei Sphere Radio. Heute ist Donnerstag, der 10.04. Und wir haben noch eine kleine Buchbesprechung offen von Ellen, denn die hat auch ein Buch gelesen.
0: Richtig. Wir haben euch ja versprochen am Anfang der Folge, es gibt anstelle eines Gastes heute zwei Buchempfehlungen, richtig. Und genau, mein Buch heißt, ich muss, Seven Moons of Mali Almeida. Es ist, glaube ich, nur auf Englisch verfügbar. Und ich habe das Buch gelesen in Sri Lanka.
1: Du redest gar nicht so viel darüber, wie du meintest.
0: Richtig.
1: Ich bin sehr beeindruckend.
0: Ich war übrigens in Sri Lanka jetzt, aber egal. Auf jeden Fall nochmal neu. Also das Buch, was ich vorstellen möchte, heißt The Seven Moons of Mali Almeida. Und es ist ein sehr sarkastisch, witzig geschriebenes Buch über einen Fotografen, der im Bürgerkrieg in Sri Lanka umgebracht wird und dann als Geist herausfinden muss, wie er gestorben ist. Und ich finde, man lernt sehr, sehr viel über die Geschichte von Sri Lanka in der Zeit des Bürgerkriegs. Und auch generell kriegt man irgendwie, finde ich, einen guten Eindruck zum Land. Und ich fand es irgendwie auch cool, das dort zu lesen, weil dann hat man mehr von den Referenzen auch irgendwie gecheckt.
1: Klingt auf jeden Fall sehr lesenswert.
0: Gönnt's euch.
1: Rennt auf Amazon, wahrscheinlich kriegt man es woanders nicht hier.
0: Ihr könnt das E-Book auf jeden Fall downloaden. Und ihr könnt es auch bei mir ausleihen kommen. Obwohl ich heute erfahren habe, dass das Buch etwas beschädigt wurde beim Weiterverleihen. Und jetzt in Joghurt getränkt ist. Aber man kann es auch lesen. Kommt vorbei.
1: Kannst du mir off-record verraten, wer es war? Ja, gut, passt.
0: Das wäre es mit der Buchempfehlung.
1: Und Ellen, ich weiß nicht, ich glaube, alle, die uns kennen, persönlich wissen das. Und ich kriege auch manchmal gesagt, dass man das merkt. Bei mir zumindest. Aber wir sind KDOs, Kinder des Ostens. Und es ist ein heikles Thema, aber trotzdem würde ich dich gerne fragen, ob du auch ein KDO bist und ob du dich als solches bezeichnen würdest.
0: Na klar.
1: Ich würde es nämlich auch machen.
0: Also, ja, safe. Ich bin ein KDO und ich bin auch fein mit der Bezeichnung. Aber ich habe das Gefühl, dass ich hätte irgendwie nicht gedacht vor dem Studium, dass das nochmal eine Rolle spielen würde, dass man aus dem Osten ist.
1: Same, aber ich weiß nicht, ob es bei mir auch war, dass ich tatsächlich vorher nicht so viel Berührung hatte mit Nicht-Menschen aus dem Osten.
0: Ja, aber auch...
1: Also wir kommen auch beide aus dem tiefen Osten, muss man sagen.
0: Genau, aber unabhängig davon dachte ich mir so, irgendwie, dass es vielleicht in unserer Generation jetzt nicht direkt nochmal aufkommt. Aber man redet ja schon immer mal darüber.
1: Mhm.
0: Und dann checkt man schon immer mal Unterschiede auch noch. Aber ja, im Herzen sind wir alle eins.
1: Auf dem Papier zwei.
0: Ich sag auch, wir beschäftigen uns halt manchmal mit dem Thema.
1: Ja, so auch ist immer bubblemäßig wahrscheinlich auch.
0: Ja, ich glaube, das kommt
1: groß.
0: Nicht bei allen Leuten so auf. Aber wir reden ja schon immer mal darüber, auch mit unseren Friends. Und vielleicht sind nicht nur wir, die das den Unterschied so manchmal merken, aber wir reden auch öfter darüber, als es wahrscheinlich sein muss, oder?
1: Wahrscheinlich schon, ja. Aber ich würde nicht sagen, dass wir forciert darüber öfter reden, sondern es kommt ja irgendwie auch auf, das Thema. Und das ist die Frage, die ich nicht ganz beantworten kann, warum es so oft aufkommt oder warum es dann doch ein Thema ist eigentlich.
0: Weil es noch Unterschiede gibt?
1: Ich glaube schon. Und weil zumindest ich manchmal, und ich weiß, dass du das auch manchmal bekommst, so einen kleinen Lacher oder sowas für irgendwelche Dinge, die man ausspricht oder wie man sie ausspricht.
0: Richtig, Aussprachenshaming.
1: Wird hardcore betrieben.
0: Jeden Tag. das einmal true, Aussprache. Ich sag auch manchmal...
1: Kulinarik, finde ich, ist auch noch ein Punkt, wo man es merkt.
0: Kulinarik oder so Begriffe für irgendwas.
1: Mhm.
0: Und... Also ich glaube auch schon, wenn man weitergehen würde, dann auch noch so... Vermögen.
1: Ja, ich wollte es nicht ansprechen, weil ich wusste auch nicht. Aber es ist ein Punkt, der einfach fair ist, weil ich weiß nicht. Man merkt dann schon, dass man einen anderen Familien-Background hat, wenn man vielleicht auch, also es ist jetzt sehr stereotypisiert und
0: Aber tendenziell.
1: Allgemein gesagt, aber ja. Es ist schon so, dass man tendenziell eher irgendeinen westdeutschen Studierenden finden kann, der Familienbesitz hat.
0: Und auch einfach prozentual.
1: Also, ja.
0: Wenn man überlegt, erbt man was. Ich glaube auch so, wenn man über seine Eltern und seine Familie spricht, dann merkt man schon auch die Unterschiede. Also wenn man so sagt, ja, meine Eltern haben das und das halt gemacht früher, dann weiß man schon, dass es sehr abweicht von dem, was Eltern von Kindern aus westdeutschen Bundesländern gemacht haben. Also so, man checkt schon Unterschiede auch einfach. Ja.
1: Vielleicht gibt es auch einen Cut, die kleine Sequenz.
0: Ich glaube, wir brauchen Musik.
1: Was war denn eigentlich deine Frage an mich? Ich habe so einen Knaller hier reingeknallt.
0: Ich hätte dich eigentlich ganz locker mal gefragt, was dein Traumgast für die Sendung wäre.
1: Das machen wir nach der Musik.
0: Also, bleibt dran, wenn ihr wissen wollt, wen Ole unbedingt mal in der Sendung haben möchte.
1: Und bleibt dran, wenn ihr auch uns noch weiter hören wollt, denn ihr hört exklusiv bei Sphere Radio.
0: Raufasertape mit Ellie und Olli.
1: Am Donnerstag, den 10.04.
0: Tschüss.
1: Also bis gleich. 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

0: Wir sind zurück von der Musik und wir starten direkt würzig rein.
1: Wir haben gerade geredet, was wir nach der Aufnahme zu Abend essen werden.
0: Genau.
1: Und Ellen macht sich Kartoffeln mit Shakshuka.
0: Nee, es hat einen anderen Namen. Es ist die weniger würzige, scharfe Variante. Weniger
1: würzig als Shakshuka?
0: Nee, es ist weniger sauer, könnte man sagen. Mhm. Weniger Zwiebel und Tomate und Paprika als normales Shakshuka.
1: Also am Ende einfach ein Bauernfrühstück aufgepeppt.
0: Genau, also nein, ich mache mir heute so eine Art Shakshuka.
1: Ja,
0: und das, auf jeden Fall.
1: Auf das Thema sind wir dann gekommen, weil ich gesagt habe oder festgestellt habe, dass da, wo ich war, wo das Shakshuka laut vielen Köchen herkommt, die man auf Instagram in den Reels bekommt, da war es anders als hier. Und ja, ich war in Marokko, wie wahrscheinlich in den letzten 3 bis 4 Jahren jede zweite Person aus Leipzig.
0: Wie war's?
1: Schön. wir hatten ein bisschen Pech mit dem Wetter, aber es war schon sehr cool. Die Leute waren süß. Es war gerade Ramadan, als wir da waren. Das war auf jeden Fall eine sehr spannende Erfahrung. Ich war auch ein paar Tage allein unterwegs und wurde von einigen Männern eingeladen zum Fastenbrechen.
0: Und? Warst du?
1: Einmal war ich ungeplant im Busbahnhof von Marrakesch, weil dort mein Gepäck verloren gegangen ist an dem gleichen Tag und ich das dann abends holen wollte und es immer noch nicht da war, habe ich Iftar, also Fasten gebrochen, in der Driver's Lounge mit allen Busdrivern und die haben mir alle ihr Essen angeboten.
0: Das ist irgendwie sehr
1: süß. Ja, das habe ich gemacht auf jeden Fall.
0: Wie viele Datteln hast du in Marokko gegessen?
1: Einige, aber wichtig, immer ungerade, also nur 1, 3, 5 oder 7, nicht mehr als 7, das schafft der Magen nicht. Das war irgendwie so die goldene Regel dort, dass man immer so das essen muss, weil gerade schafft der Magen auch nicht zu verdauen, ungerade. Also gerade verklebt den Magen, ungerade verklebt ihn nicht.
0: Klingt vernünftig, ja. Gehe ich vollkommen mit.
1: Und Datteln waren auch sehr gut dort einfach.
0: Anstelle von der Traumgastfrage habe ich noch eine Frage, die sich ein bisschen mit unserer jetzigen Zeit auseinandersetzt und den Problemen, die wir jetzt diesen Frühling in Angriff nehmen. Wurdest du denn Opfer eines April-Scherzes?
1: Ja, wurde ich. Und ich war Stunden später, wochenlang, nee, ich war Stunden später, war ich noch sauer da drauf.
0: Denn, was ist denn passiert?
1: Also, Ellen und ich und unsere Friends waren bis gestern an der Ostsee gewesen. Also gestern vom Aufnahmedatum dieser Folge. Und ich bin ein bisschen später angereist, weil ich noch in Leipzig arbeiten musste. Und wir hatten dort in der Unterkunft eine Sauna. Und ich glaube, niemand von den Menschen, die hier geblieben sind in Leipzig, hatte auf dem Schirm, dass der 1. April war, bis uns dann eine Nachricht erreichte, dass ein Handtuch in der Sauna vergessen wurde und diese Sauna jetzt einen Brandfleck hat, weil das Handtuch da über Nacht geglüht hätte.
0: Es gibt ein ChatGPT kreiertes AI-Foto von diesem Handtuch.
1: Was aber nicht in diesen Chat reingeschafft hat, weil es auch einfach zu hart nach AI am Ende aussah. Also es war zu doll alles. Ja, und dann jedenfalls ging es weiter, dass wir uns natürlich alle Sorgen gemacht haben in Leipzig hier, ob irgendwie alles okay ist, wie wir das bezahlen. Es war angeblich im Raum, dass es 5.000 € kosten sollte, dass ein Gutachter geschickt werden soll, all die ganzen Dinge. Und dann hat auch gleich so ein bisschen unsere Gruppenlehrerin, Shoutouts an Linda, gleich mal losgelegt zu recherchieren, wie man das machen kann und was man alles einleiten sollte. Ja, und wir waren sehr, sehr bemüht daran, das Problem zu lösen, bis das dann aufgedeckt wurde, dass es ein April-Scherz war. Und ich war auch ein bisschen wütend, weil ich mir voll Mühe gegeben habe mit meinen Nachrichten so, hey, es ist alles gut, wir schaffen das irgendwie. Ja.
0: Es tut uns leid, kann ich sagen, Ole.
1: Es tut euch gar nicht leid, glaube ich.
0: Doch, aber ich hatte ein richtig schlechtes Gewissen direkt.
1: Trotzdem habt ihr uns so für diesen April-Scherz uns so 4 Stunden zappeln lassen oder so.
0: Nein, wir haben nach einer halben Stunde das aufgedeckt. Doch, ich gebe jetzt, passt auf, Leute.
1: Sind mindestens 2 Stunden
0: gewesen.
1: Ihr seid
0: jetzt live dabei, also ich gucke jetzt in den Chat rein. Die Nachricht, in der erklärt wurde, das Handtuch ist verbrannt, war von mittags 12.58 Uhr. Die Nachricht von April war fast genau eine Stunde später 1.53 Uhr.
1: Ich habe es in Erinnerung, dass es mich viel länger angefühlt hat.
0: Dann
1: für mich.
0: Hat es dich, ja, dann, ja, dann hat was die Wirkung des Scherzes.
1: Also.
0: Ja, also, ich muss sagen, das schlechte Gewissen hat sehr, sehr doll gekickt. Ich war dann sehr froh, als wir es aufgelöst haben.
1: Aber ich fand's auch, will ich auch hoffen,
0: total bisschen. Lustig. Also ich saß selbst auch gackernd am Küchentisch und habe mit AI gesprochen, wie das Bild realistischer aussehen kann. Also,
1: aber es wurde nicht gepostet oder nicht geschickt, weil es war viel zu unrealistisch.
0: Wir machen nur ein Foto in unsere Insta-Story, ihr werdet sehen. So viel dazu.
1: So viel, ja, dazu.
0: April. Und das ist unsere April-Folge auch schon gewesen.
1: Nicht ganz, denn wir haben noch ein bisschen Musik mit dabei. Und als nächstes kommt...
0: Ah, ja, ein Lied, was ich ausgesucht habe. Von Joy Crooks aus Großbritannien. Wer sie kennt, ihr wisst. Auf jeden Fall ist es ein Cover von einem Kendrick Lamar-Song. Es ist sehr schön, ich bin ehrlich. Ich habe es heute mal wieder in meiner Bibliothek gefunden und dachte, vielleicht können wir das ja mal hören.
1: Und ich würde sagen, direkt hinterher kommt ein Lied von einem meiner absoluten Lieblingskünstler. Und zwar von dem guten Carlo Carajo. A Brick on My Head. 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
0: Bo, bo, bo.

0: Okay, Ole möchte jetzt noch ein bisschen was vorlesen aus seinem Buch. Ich habe ihn dazu gebracht. Schieß mal los. Wir sind auf Seite 19.
1: Von Verdunstung in der Randzone. Der Parkplatz vor dem Supermarkt. Menschenleer. Nur eine Frau mit Rollator kommt mir entgegen. Im Korb vor ihr nichts außer einer Packung gefrorene Pommes. Wir suchen Leute, die nur aufs Gelb aus sind. Ein Werbeplakat der Berliner Verkehrsbetriebe mit gelben Zügen, Angestellten in gelben Outfits und einem Foto von Pommes. Ein Artikel im Internet. Wie ist das, wenn die eigene Identität mit einem Geruch verknüpft ist? Wir haben 7 Menschen befragt, die wie beliebte Pflanzenaromen heißen. Ulja, das kroatische Wort für Öl, das an meinen Vorannahmen erinnert.
0: Das war Verdunstung in der Randzone, gelesen von Ole Kölch.
1: Und geschrieben von Elia Matusko.
0: Genau. Ja, ich fand den Part sehr schön. Also, zum Schluss der Folge 2 Lieder für euch. Einmal Can I Kick It von A Tribe Called Quest.
1: Und Image von Magdalena Bay.
0: Und wenn ihr unsere Musik nochmal nachhören wollt, könnt ihr das auf Spotify. Raufasser Tape Collection heißt die Playlist. Folgt da gerne rein. Und folgt uns auch auf Instagram.
1: Unter Raufasser Tape. Und wenn ihr die Folge auch nochmal nachhören wollt mit unseren Stimmen dazu, dann schaut bei Soundcloud vorbei, beim Radio, vom Sphere Radio.
0: Startet schön in den Abend und in das Ende der Woche morgen.
1: Ihr habt es morgen geschafft einfach.
0: Ey. Tschüssi.
1: Ciao, ciao.

0: Sag mal, Ludi, warum singen die Temptations auf Deutsch?
1: Die Temptations auf Deutsch, das war eine sehr interessante Zeit in der Musikgeschichte, als auf jeden Fall aus den Staaten und auch, das war so Zeit, als die Beatles zum Beispiel durch die Decke gegangen sind, noch nicht so klar war, okay, wir merken, auch in Europa haben die Leute irgendwie Interesse in unserer Musik. Die können aber vielleicht alle noch gar nicht so wirklich gut Englisch, also da verändert sich einfach gerade viel. Und dann wurden eben diese Versuche gestartet zu sagen, okay, unsere Musik soll jetzt auch mal vielleicht auf Deutsch ausprobiert werden oder auf Französisch. Was halt oft dazu geführt hat, dass das nicht so, ja, es ist so in so einem Modus von so einem, es wird ein bisschen lustig. Weil die Leute können kein Deutsch, die kriegen halt ein Blatt Papier vorgehalten und versuchen dann eine Sprache von sich zu geben, die ihnen komplett fremd ist.
0: Die inauthentisch ist für das, was sie vielleicht auch wiedergeben wollen. Ich finde das ganz witzig, weil du hast mir das gestern gezeigt, dass das auf einem Album drauf ist und in einer Compilation auf Spotify. Wie heißt es?
1: Motown Around the World.
0: The Classic Singles, eine ganze Compilation an Songs, die aus dem klassischen Soul, Motown, Blues, Rhythm and Blues aus den Staaten in unterschiedlichste Sachen in die Länder übersetzt wird und man ganz schnell merkt, wenn Sachen aus ihrem kulturellen Kontext rausgenommen werden, die einen sehr reichhaltigen kulturellen Kontext haben, viel auch auf der Strecke bleibt.
1: Richtig, und das ist eigentlich der perfekte Einstieg zu dieser Episode, die sich nämlich da nennt The Wonderful World of Soul in Germany. Heute mit dabei Moni Hoffmann.
0: Hallo.
1: Moni kommt eigentlich eher so ein bisschen aus dem Hip-Hop.
0: Also ich komme da nicht her, aber wenn ich mich irgendwo verorten würde oder wenn ich sagen würde, ich habe von einer Musikrichtung so kulturhistorisch in dicken Anführungszeichen ein bisschen Ahnung, dann ist es Hip-Hop. Da bin ich am tiefsten eingestiegen. Aber auch hier Disclaimer, wenig im deutschsprachigen Raum tatsächlich, sondern mehr im US-amerikanischen Raum. Weswegen mich auch die Vorstellung dieses Genres, also als Ludi mich gefragt hat, was kennst du denn so von deutschem Soul, war ich eigentlich eher ein bisschen verwirrt, um ehrlich zu sein, und musste sehr schnell an so die klassischen kitschigen, auch ein bisschen cringigen Dinge, auf die kommen wir vielleicht später noch zu sprechen. Aber habe mich dann ein bisschen eingelesen und war eigentlich sehr überrascht davon, was man gerade so in den 70ern, Ende 60er, 70er bis in die 80er so finden kann.
1: Ja, ich habe mich auf jeden Fall sehr gefreut. Mir ging es nämlich ähnlich. Es war dann irgendwie die Idee, okay, Soul in Deutschland, was für Spielformen hatte das eigentlich? Habe mich selber so ein bisschen auf die Suche gemacht, auch ich überhaupt kein Experte. Und habe das auch einfach als so kleine Forschungsreise irgendwie betrachtet, einfach mal Exkurs in diese Welt. Und genau, habe da so eher ab irgendwie Mitte 90er, so bin ich fündig geworden und war ganz angetan, was Moni alles ausgegraben hat.
0: Also wir haben uns so ein bisschen, wir haben ein bisschen gesagt, divide and conquer, weil es ist schon irgendwie, obwohl es eine sehr, also schon eine Nische ist innerhalb deutscher Musik, ist trotzdem relativ viel da und wir haben uns so ein bisschen aufgesplittet von, also ich übernehme den Part vom 60er bis 80er und dann übernimmt Ludi den Staffelstab und zeigt, was dann danach noch so Verrücktes passiert ist. Genau, ich weiß nicht, was ist sonst so eigentlich dein Zugang zu Soul? Weil meiner ist eigentlich primär, also schon so Sachen, die man aus dem Radio vielleicht kennt, aber mein primärer Zugang sind eigentlich so die Klassiker, so Aretha Franklin, Etta James, die Größen aus der Zeit.
1: Deckt sich bei mir da auch sehr. Einfach, das sind Leute, die gigantische Musik gemacht haben, die einfach teilweise nie wieder so da gewesen sind in dem, wie sie Kunst geschafft haben und wie sie die Welt bewegt hat oder einfach ganz viele Leute bewegt haben. Ja, und das bewegt mich natürlich auch. Genau, das ist so mein Zugang bisher gewesen.
0: Um das für unser Gespräch so ein bisschen einzugrenzen, kurze Erklärung zum Begriff Soul. Wird sehr oft als sehr großer Potpourri-Begriff für sehr viele Sachen, die sich da vereinigen, verwendet. Soul hat sich primär aus dem African-American Gospel rausentwickelt. und war der Übergang zur Populärmusik aus dem Gospel heraus. Von den Stilmitteln sehr geprägt durch die Orgel, die Chöre, Call and Response und dann eben im Soul die Brass Section, die wir jetzt ja auch gerade sehr, sehr schön gehört haben. Der Ausdruck des Gesangs, der so wie dem Namen entsprechend von der Seele kommt und Texte mit einer bestimmten Tiefe, die Leid ausdrücken oder wo Frust Luft gemacht wird, sind sehr, sehr bezeichnend für den Soul, kommen aber natürlich auch in sehr, sehr vielen anderen Genres um dieselbe Zeit und aus demselben kulturellen Kreis vor, zum Beispiel im Jazz, im Blues, im Rhythm and Blues und so weiter und so fort. Wichtiger Bestandteil des Genres ist die Verbindung des Souls zum Civil Rights Movement in den Staaten in der Zeit. Soul wurde der Soundtrack dieser politischen Bewegung mit anderen Genres, aber Soul war schon ein sehr, sehr großer Bestandteil davon, weil hier diese Ausdrucksform der Kirche auf einmal sich übertragen hat auf die Ausdrucksform des Protestes. Und in den Staaten ist Soul-Musik sehr, sehr, sehr tief verknüpft mit politischen Einstellungen des Widerstandes. Das finden wir vielleicht später auch nochmal so ein bisschen wieder, aber es ist auf jeden Fall wichtig festzuhalten, dass das eine große Separierung zur deutschen Soul-Kultur ist, weil es nicht aus einer Protestform auch mit rausgewachsen ist, sondern durch die Stationierung von US-amerikanischem Militär hierüber geschwappt ist.
1: Ja, danke Moni für diese Einführung. Kurz zum Track im Hintergrund, das ist Blues von Panterei und damit jetzt erstmal viel Spaß.

0: Das war die Modern Soul Band. Der Name ist Programm. Mit dem Song Nochmal Klein Sein. Und der Sängerin Regine Doberschütz. Das ist eine Band aus der DDR. Womit ich überhaupt nicht gerechnet. Also wenn ich Soul in Deutschland in der Zeit irgendwo verortet hätte, und da sprechen wir vielleicht auch von Vorurteilen, dann wäre das eigentlich eher Westdeutschland gewesen.
1: Wäre mir auch so gegangen, weil
0: der Stationierung. Ja,
1: genau.
0: Aber wir befinden uns jetzt Anfang der 70er Jahre in der DDR. Soul hat schon davor existiert, aber meistens durch Coverbands oder Imitationen von US-amerikanischen. Aber dass eine Band auf Deutsch Soul-Musik macht, und zwar explizit Soul-Musik, da ist eigentlich die Modern Soul Band die erste.
1: Ja, und die das ja tatsächlich auch mit der nötigen Seele machen, dass man, also wenn wir uns jetzt irgendwie die Frage stellen, ist das Soul? Ja, das ist eindeutig Soul. Also
0: auf jeden
1: die haben
0: Fall.
1: Musikalisch alles das und sie schüttet da einfach auch ihr Herz aus.
0: Ja, und macht es mit einer gewissen Authentizität, die nicht kopiert ist. Finde, dass da eine Universalität von einem gewissen Leid, das geklagt wird, oder einer Wehmut, um die es geht, die sehr, sehr tief aus der Seele kommt, wie es per Definition eigentlich.
1: Ich hatte eigentlich im Kopf, dass du einen anderen Track von denen spielen wolltest. Können wir den auch hören?
0: Ja, sehr gerne. Ich konnte mich nicht entscheiden, vor allem, weil ich heute aufgewacht bin. Es war grau und nass draußen und ich wollte nicht aus meinem Bett raus. Und die Modern Soul Band, ein bisschen beschwingteren haben sie auch noch, der mich thematisch heute auf jeden Fall gecatcht hat und den ich irgendwie nicht missen wollte. Deswegen kommt jetzt von der Modern Soul Band auch noch das Lied Schlafen gehen.
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0: bin sonst eigentlich stark dagegen, zwei Bands, also eine Band zweimal zu spielen.
1: Aber in dem Fall ist es wichtig.
0: Wir machen eine Ausnahme.
1: Ja, denn es wäre tragisch gewesen, wenn du uns den vorenthalten hättest. Die sehr Thematik, diese E-Gitarre, diese Brass-Section, das ist einfach die alles so da. Macht sehr viel Freude, dieser Titel. Als nächstes kommen wir zum Track, der den Begriff so ein bisschen aufweicht, aber du meintest ja schon, es kam in einer großen Plattenladung irgendwie hier
0: Hochzeitsnacht
1: an.
0: Hochzeitsnacht von Uschi Brüning jetzt.

0: Wir sind immer noch in der DDR, denn Uschi Brüning ist auch eine Sängerin aus der DDR. Tatsächlich aus Leipzig.
1: Ah,
0: spannenderweise.
1: Lokalgröße.
0: Lokalgröße. Und hier bewegen wir uns jetzt mit Uschi Brüning zum ersten Mal so ein bisschen an so einer kleinen Grenze zum Schlager. Weil Uschi Brüning hat auch als Schlagersängerin angefangen und auch später in ihrer Karriere dann immer mal wieder eher Schlagermusik gemacht. Und ich fand es insofern super spannend, weil wenn man die englische Sprache und die Textthemen vielleicht so ein bisschen austauscht beim Soul und das Ganze ein bisschen kitschiger wird, dann sind die Grenzen zum Schlager manchmal so ein bisschen dünn.
1: Ja, wir hatten auch einen Moment, wo wir noch einen anderen Track von dieser Motown Around the World Compilation gehört haben und das war einfach direkt ein Schlagertrack. So, ja. Gefühlt einfach, weil sie auf Deutsch gesungen
0: nur,
1: haben.
0: Nur weil die Sprache anders war.
1: Ja. Genau.
0: Aber irgendwo hat sich ja Schlager auch Inspirationen hergeholt.
1: Definitiv. Ich glaube, Schlager passiert eher dann, wenn, also es ist halt der Kitsch so ein bisschen,
0: ja.
1: Der aber konstruierter Kitsch ist, wo vielleicht manchmal so ein bisschen, so ein bisschen der Tiefgang dahinter so ein bisschen fehlt.
0: Wo wir ja am Anfang auch drüber geredet haben, dass beim Soul einfach eine gewisse Tiefe und deswegen funktioniert der Song für mich auch noch auf einer Soul-Ebene, weil ich das Gefühl habe, dass dieses ja ein bisschen kryptisches Thema von freu dich an deiner Hochzeitsnacht und schlaf miteinander wahrscheinlich im Subtext, trotzdem noch so eine gewisse, also es ist nicht zu flach, wie es rübergebracht
1: wird. Nein, also sie fühlt das definitiv. Es gibt diesen einen Part nach irgendeinem Chorus, wo sie dann so kurz rausgehen und dann so ein Die hat das gefühlt.
0: Ja, da ist schon ein bisschen Sexappeal dabei.
1: Ich glaube, die hatte eine gute Hochzeitsnacht. Die Uschi Brüning.
0: Das, vielleicht triffst du sie ja mal und dann kannst du sie, nee, ich frag sie auf gar keinen Fall, bitte. Dann.
1: Gut, next, es bleibt weiterhin DDR, nicht wahr?
0: Naja, vielleicht so ein bisschen Übergang, weil kann man sich ja, also Manfred Krug, der als nächstes kommt, ist aus der DDR, ist aber ja relativ, soweit ich das verstanden habe, relativ flott übergesiedelt und hat dann auch in Westdeutschland Musik gemacht und vor allem auch nach der Wende natürlich alle weiter. Aber der Track ist, also ich finde zu Manfred Krug, wenn es draußen grün wird, ist nicht viel zu sagen, weil es einfach ein mega schöner Song.
1: Ja.
0: Ich liebe dieses Lied. Und ich finde es aber witzig, weil ich könnte jetzt nicht hundertprozentig sagen, was ich daran so soulig finde. Glaube ich, aber ich finde ihn, also ich finde, er hat irgendwie Soul und er ist auf jeden Fall, Manfred Krug ist ja auch ein Jatzer, ist auf jeden Fall inspiriert an Musikrichtungen in dieser Sphäre und ist deswegen, wenn man über deutschen Soul spricht, finde ich, gehört er auf jeden Fall.

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1: Right. Ja, Manfred Krug. Ich finde, also, das Lied ist vor allem auch gerade in der Zeit für mich persönlich. Ich hätte jetzt auch ganz gerne Mai. Und witzigerweise machen wir da ein bisschen inhaltlich thematisch weiter mit Ferienzeit von Hildegard Knef, überraschenderweise. Macht ja eigentlich primär Chansons, hatte aber in den 70ern, weil wir bewegen uns jetzt gerade immer noch so Mitte 70er, Mitte, Ende 70er, ein paar Songs mit einem relativ souligen Einschlag, vor allem auch wieder einer Brass-Section, Ding, Ding, Ding. Und einem Ausdruck vom Gesang her, der für mich sehr, also obwohl auch viel Sprechgesang dabei ist, aber sehr, sehr soulig ist.
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0: Songs sind auch so textmäßig und da sind wir wieder bei dem Civil Rights Movement und diesem ganzen politischen Subtext, haben mich auch nochmal überrascht, dass da super viele Sachen dabei sind, die man genauso jetzt in die heutige Zeit wieder reinkopieren könnte von politischen Statements und Aussagen.
1: Definitiv, und trotzdem finde ich es einen interessanten Kontrast, weil ja schon, also klar, sie nimmt das da vielleicht auch so ein bisschen auf die Schippe, aber zu merken, okay, die Medienlandschaft, über die sie da spricht, war schon auch eine andere.
0: Ja.
1: Also genau, trotzdem irgendwie ein interessantes politisches Zeitzeugnis, trotzdem, ja, einfach,
0: aber
1: also
0: irgendwie,
1: regt irgendwie an.
0: Ja, aber genau, und ich fand trotzdem, dass sich ein paar Sachen immer noch gedoppelt haben mit dem, was einen heutzutage genauso mit noch beschäftigt.
1: Definitiv.
0: Genau, in Bezug auf den politischen Subtext, beziehungsweise die eigentlich sehr direkte Einstellung, machen wir interessanterweise auch weiter mit Tonsteine Scherben und dem Song Samstagnachmittag.
1: Der unerwartet soulig ist.
0: Der, genau, unerwartet soulig ist und auch so ein bisschen, da geht es wieder um so einen ähnlichen Sprechgesang, der mich insofern überrascht hat, weil ich da viel wieder erkannt habe, was gerade in der politischen Zeit in der Civil Rights Movement wieder zu finden war. Und der Song ist jetzt, glaube ich, nicht inhärent super politisch, aber der Kontext der Band gibt da ja schon ein bisschen was mit. Und er hat auch richtig, ich finde, er hat richtig Groove, der hat richtig Soul. Ich mag den auch sehr gerne.

0: Jetzt tatsächlich, nächster Track hat sehr viel Tiefgang.
1: Ja, Angelika Mann mit Kutte, wo ich am Anfang super, also ich dachte, hä, was, wer ist Kutte? Was ist Kutte? Und Angelika Mann ist Berlinerin und singt in richtig schönem Schnack über ihren Ehemann Kutte, der sich betrinkt und ist damit in einer Thematik aufgehoben, die sehr, sehr, sehr viele Soul- und Blues-Sängerinnen schon besungen haben, nämlich die Untreue und der schlechte Umgang mit ihrem Ehemann oder der Ehemann, der mit ihnen schlecht umgeht, so rum. Ein Thema so alt wie die Musikgeschichte wahrscheinlich und ein großes Thema im weiblich gesungenen Soul auf jeden Fall. Und sie macht es auf eine deutsche Art und Weise, die nicht an Authentizität verliert, auf gar keinen Fall. Und es ist ein super schwieriges Thema. Also hier in dem Fall dann auch ein Warning für Leute, die sich sowas vielleicht auch nicht anhören wollen, weil da geht es auf jeden Fall um Alkoholmissbrauch und auch ein bisschen ehrlichen, also zumindest auf jeden Fall emotionalen Missbrauch. Das Einzige, was mich an dem Track ein bisschen verwirrt hat, ist die Parts mit der akustischen Gitarre. Die sind so ein bisschen rausgefallen, aber ansonsten finde ich jetzt das ein sehr, sehr schönes Beispiel, wie Soul nicht an Echtheit verliert, wenn es in eine andere Sprache übertragen wird, weil es von Herzen kommt. So, genau. Angelika Mann mit Kutte. Und wir sind jetzt in den Ende der 70ern angekommen.
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0: Ja, musikalisch wie inhaltlich auf jeden Fall ein krasses Statement. Hammer-Track. Ich finde, wie sie performt und das Ganze transportiert, wirklich beeindruckend. Und die Brass-Section natürlich mal
1: ja,
0: wieder.
1: Ja, auf jeden
0: so
1: Fall.
0: So on point.
1: Ja.
0: Genau. Auch ich ein bisschen verwirrt von der akustischen Gitarre. in dieser ein bisschen rotzigen Energie geht es jetzt auch weiter mit einer sehr spannenden Band, die sich da nennt.
1: Die sich da nennt Family Five. Weil ich da ein bisschen geguckt habe. Ich fand Kutte auch so ein bisschen punkig. Mehr wegen ihrer, wie die Art und Weise, wie sie es vorträgt und ihrer, der Art ihrer Stimme. Und wahrscheinlich war ja auch die Konnotation zu deutscher Musik, die so gesungen wird, aus der Zeit eher Punk ist. Und habe tatsächlich eine, also die bezeichnen sich selber als Punk-Soul-Band, Family Five, gefunden. Und von denen hören wir Bring deinen Körper auf die Party. Bisschen Themenswitch. Viel Spaß.

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1: Ich hab's versucht. Ich glaube, einen Zentimeter habe ich gerade schon geschafft.
0: Also ich finde, die sind absolut absolutes Querschläger zu, ja, was wir davor so gemacht haben, aber ich konnte sie nicht rauslassen.

Beispiel dafür finde, wie eben die Grenzen verschwimmen und wie sich etwas auf eine Art und Weise vielleicht anfühlen kann, obwohl es nicht offensichtlich dem Genre vielleicht entspricht. Genau. Und damit sind wir auf jeden Fall auch Mitte der 80er angekommen. Heinling mit Achtung, Achtung!

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0: würde sagen, das Saxophon trägt viel dazu bei, dass ich finde, dass der Song sich soulig anhört. Und damit sind wir schon am Ende von meinem primären Recherchierteil. Also die Vergangenheit ist jetzt abgefrühstückt und wir gehen jetzt weiter in das, an das wir uns oder unsere Altersgruppe sich noch aktiv wahrscheinlich erinnert.
1: Ja, mitunter. Also beim ersten Track wird es noch so ein bisschen für mich persönlich schwierig. Da war ich ein Jahr alt, als dieser Track erschienen ist. Was auf jeden Fall jetzt so ein bisschen ein Meilenstein in der ganzen Geschichte ist, der Hip-Hop ist mittlerweile da.
0: Es sind die 90er.
1: Es sind die 90er, 1998, das Erscheinungsjahr eines Tracks, der sich Susanne zur Freiheit nennt, von Fishmob, wo sich wirklich, damals die neue deutsche Hip-Hop-Schule sozusagen irgendwie so ein bisschen die Klinke in die Hand gedrückt hat.
0: Damals, als sie noch niedlich und sanftmütig waren.
1: Richtig, da ist Dendemann mit dabei, Leute von Fanta 4, einer der Stieber-Twins, DJ Kotze.

Lustiger Track, Nancy zur Sonne, zur Freiheit. Zur Sängerin dieses Tracks gleich danach noch mehr. Jetzt erstmal viel Spaß mit Susanne zur Freiheit.

0: Ja, was ein... Ach, einfach köstlich, wie die sich da einfach einen abreppen auf ihre süße Art und Weise. Genau, ich habe echt ein bisschen gebraucht, um rauszufinden, wer denn da eigentlich sehr soulig performt.
1: Weil das Soulige an dem Song ist ja ein bisschen eher so das Sample, in das also Live-Sample da in Anführungszeichen.
0: Ist der Gesang über ein Sample.
1: Ja.
0: Und ich fand es ein bisschen hart, dass es nirgends in den Credits auftaucht, wer da singt, weil diese Person tatsächlich sehr bekannt ist mittlerweile. Es ist Sophia Tufa, die tatsächlich bei den Fanta 4 zusammen mit ihrer Schwester Anastasia sozusagen so ein bisschen ihren Durchbruch in die große Musikwelt hatte. Bei Picknicken von Fanta 4 hat sie im Hintergrund Backing Vocals gesungen und hat aber 2000 auch zusammen mit ihrer Schwester unter dem Namen Dana C ein Album aufgenommen, was sich The Natural Coolness nennt. Und den Titeltrack dieses Albums hören wir jetzt.

0: Ein neues Zeitalter ist angebrochen, auf jeden Fall.
1: Ja, definitiv. Ja, da hat mir auf jeden Fall auch Spice Girls Vibes gegeben. Und der Pop ist auf jeden Fall da. Ich finde es hammer nice, dass sie irgendwie noch rappen. Sie waren tatsächlich, um dieses Album zu promoten, Vorgruppe von Destiny's Child. Und ich finde es ein bisschen abgefahren, dass man nichts von diesen, also nichts von ihr weiß irgendwie. Sie hat mittlerweile, ist dann 2005 in die Staaten, hat irgendwie mit Nelly Furtado, mit Fall Out Boy kollaboriert. What? Hat mittlerweile tatsächlich eine Grammy-Nominierung, weil sie für den Deadmau5-Track Sophie Needs a Letter gesungen und den Text geschrieben hat. Also sie geht komplett steil, diese Frau.
0: Ich habe nie von ihr gehört davor, ich finde das absolut.
1: Genau. War tatsächlich aber Coach bei X-Factor und bei The Masked Singer.
0: Ist gut, da sind so ein bisschen an mir vorbeigegangen. Ja, genau, same. Also darüber. Nicht die Zielgruppe dafür.
1: Genau, wir kommen aber zum anderen Track, 6 Jahre später, kennt man wahrscheinlich, ging auf jeden Fall gut durchs Radio und durch die Chart, Ayo mit Life is Real, das Album Joyful war eben sowohl in Österreich als auch in Deutschland in den Charts und Down to Your Knees, den kennt man auf jeden Fall.
0: Auf jeden Fall, also an den kann ich mich safe erinnern.
1: Richtig, auch sehr soulige Geschichte mit so ein bisschen Reggae und Folk Einschlägen. Genau, schönes Lied, wo es einfach über, eigentlich darum geht, mit dem offenen Herz durch die Welt zu gehen und die muss sich da ein bisschen so gegenüber ihrem Umfeld behaupten, die sagen, erzähl den Leuten nicht alles und das fand ich irgendwie

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0: Was ich auch irgendwie interessant anzumerken finde an dem Punkt, ist, dass wir uns jetzt im englischen Sprachraum auch in Deutschland befinden, weil wir, so zumindest meine Theorie, mittlerweile an dem Punkt sind, wo die meisten Leute in Deutschland auch vermehrt englischsprachige Musik hören, im Gegensatz zu der Musik, die ich vorhin gezeigt habe, wo Deutsch schon auch noch die Hauptsprache der Populärmusik innerhalb Deutschlands war, bewegen wir uns jetzt immer weiter in eine Zeit, wo eigentlich Englisch die Musiksprache schlechthin ist?
1: Es kommen definitiv ein paar Tracks auf Englisch. Mhm. Jetzt kommt erstmal noch so Zeit um die 2010er Jahre rum. Da gab es schon auch noch irgendwie, hatte ich das Gefühl, noch vielleicht ein bisschen stärkeren deutschen Fokus, was auch an so Radiomusik und so passiert ist. Oder irgendwie so an so bekanntere Musik. Bringt uns jetzt auch zu Flo Mega. Das ist so ein Bremer Typ. Definitiv nicht auf den Mund gefallen und ja, zieht das Soul-Ding voll durch. Hat so ein bisschen so eine freche Art. Genau, macht irgendwie seit 2010, da hat er seine erste EP rausgebracht, die Filmrezipe, und von der hören wir jetzt die wirklich wahren Dinge im Leben, der thematisch irgendwie auch zu dem Song davor passt.

0: Ja, das war auf jeden Fall gute Laune. Ich stehe total auf die Drums, die da noch passieren. Also da will man sich bewegen. Jetzt auch ein, eigentlich nach allen Regeln der Kunst, nämlich das ist mal ein Soul-Song, Clouseau, der sich die Frage stellt über das Morgen und das Gestern und was man eigentlich mit seinem Leben anfängt.
1: Oh, Clouseau.
0: Clouseau, wir haben hier auf jeden Fall, wir haben die Orgeln, wir haben die Chöre drin, also ja. Genau.
1: Da sind wir wieder bei dem Thema, ab wann ist deutscher Soul leicht cringe, weil Clouseau hat ja schon so ein bisschen Klischee, aber ich finde, ich bin auch ehrlich gesagt sehr positiv überrascht gewesen von dem Track. Ist eigentlich Musik, die ich auch so ein bisschen für mich so ein bisschen abgehakt hatte, um ehrlich zu sein, weil man vielleicht auch Musik aus der Zeit mit Teenager sein und Awkwardness verbindet, also ich zumindest, aber ich war sehr positiv überrascht davon, ja, wie soulig das eigentlich ist.
0: Ist ganz lustig, ich habe den nämlich früher nie gehört und
1: okay.
0: Bin letztens, als ich so durch die Anfang 2000er deutsche Musiklandschaft gestolpert bin, da irgendwie auch drauf gestoßen und ja, da waren auf jeden Fall ein paar richtig gute Sachen dabei. Also auch da gab es schon wirklich cringige Songs von Clouseau, aber nicht alles. Und ja, ich finde, manchmal hat er sehr gute Gedanken und Themen irgendwie gehabt. Genau, jetzt viel Spaß. Morgen, gestern von Clouseau featuring Immo.

0: im Anschluss an diesen Track, weil sie sehr gut zusammenpassen und weil er total wichtig und wahrscheinlich noch nie so aktuell war wie jetzt, ist Joy Denlani zusammen mit einem Haufen Features, nämlich Max Herre, Megalo und Sammy Deluxe.
1: Max Herre, auch soulig des Todes.
0: Ja, also ich meine, ich wollte eigentlich den, ja, diesen mit dir, ja. Sie haben eine Slow Jam Version.
1: Oh, wow, noch Slow Jamiger. Oh,
0: gigantischer Track, aber er hat es leider nicht mit reingeschafft, hört euch den aber auf jeden Fall an.
1: Aber ich finde es auch an dem Punkt, ich meine, Max Herre ist ein sehr großer Begriff und auch Joy Denalani ist ein großer Begriff, aber ich finde es cool, dass sie nochmal mehr hervorgehoben wird, weil ich immer das Gefühl hatte, dass ich mehr von Max Herre mitbekommen habe. Aber es könnte auch daran liegen, dass ich eher im Hip-Hop unterwegs war.
0: Ja, vermutlich auch das. Jetzt auf jeden Fall Niemand. Ganz wichtiger Track. Viel Spaß.

0: Der Anfang mit Moment ist bei uns schon so ein bisschen zu einem kleinen Mini-Running-Joke geworden.
1: Genau, wir bleiben tatsächlich auch jetzt in dieser Rap-Soul-Fusion. Feature-Fusion, diesmal Textor zu Gast bei Mines Debüt-EP.
0: Oh, Mine. Mhm.
1: Kommt unerwartet soulig daher, dieser Song. Ich hatte den auch nicht auf dem Schirm. Nennt sich Ziehst du mit? Mine-Fans wissen natürlich Bescheid. Also vielleicht nicht. Ist auf jeden Fall, wie gesagt, ihre erste Debüt-EP von 2014. Hört ihr euch an. Toller Track.
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0: Richtig. Das ist ganz interessant, wir kommen damit vielleicht jetzt auch, machen jetzt einen großen Zeitsprung. Irgendwie 10 Jahre dazwischen habe ich auch gar nicht so viel Relevantes für mich auf jeden Fall jetzt entdeckt. Wir kommen zu einer Person, die eigentlich so ein bisschen rausfällt. Er hat selber gesagt, er möchte, es ist seine Mission und Passion, R&B in Deutschland groß zu machen. Er geht damit sehr gutem Beispiel voran. Lustigerweise eine Fußballkarriere hinter sich, die er an den Nagel gehängt hat.
1: Wirklich?
0: Weil er gesagt hat, okay, let's do music. Genau, ich finde, er schafft einfach eine schöne Intimität in seinen Songs, sehr atmosphärisch, Hammerstimme. Genau, es handelt sich um Sampa mit dem Track Party and Bullshit.

0: auch ein super klassisches Hip-Hop-Zitat, ne? Der Party and Bullshit-Gesang. Da ist es nämlich umgedreht jetzt. Er hat Hip-Hop gesampled.
1: Ja, schön.
0: Ja. Geil.
2: Wir bleiben für den nächsten Track auch in einer sehr gefühlsvollen Schiene von einem Künstler, der sich Elia nennt, über den ich euch eigentlich gar nichts erzählen kann. Schein. Mittlerweile 3 Spotify-Releases, Singles, die irgendwie erstmal so nach Bedroom-Producing anmuten. Der Track kommt aber übelst professionell daher, auf jeden Fall. Hat eine gigantische Stimme und genau, es geht so ein bisschen um so eine Nähe-Distanz-Thema in Beziehungen. Wie viel Zeit möchte man investieren? Push and Pull, genau. Track heißt Frei von Elia, 2024 erschienen.

0: Genau, dann kann ich zum Neo-Soul auch tatsächlich noch was beitragen, weil ich auf Nika gestoßen bin, eine Frankfurter Künstlerin, die sich selber im Neo-Soul verortet und vor kurzem ihr erstes eigenes Album rausgebracht hat. Annie heißt es. Und ich finde den Song unglaublich schön und ich finde, er schafft es, authentisch zu sein und sehr gefühlvoll. Es gibt ein ganz, ganz kleines Ding, was da im Hinterkopf bei mir kratzt, nämlich, dass Nika auf dem letzten kürzlich erschienenen Album von Moses Pelham drauf war. Und wie vielleicht aufgefallen ist, wenn jemand sich mit dem Genre in Deutschland ein bisschen auskennt, haben wir ein paar Sachen großräumlich ausgeklammert in unserer Musikauswahl. Nicht in unserer Recherche, aber in unserer Musikauswahl auf jeden Fall. Ich finde, es ist wichtig, es kurz anzusprechen, aber wir wollen den Söhnen Mannheims und dem ganzen Konglomerat da drumherum nicht unbedingt die größte Bühne in dieser Folge bieten, weil wir nicht unbedingt Xavier Naidoo super viel Platz einräumen wollen. Aber es ist schon wichtig dazu zu sagen, dass Moses Pelham einer der größten Musikproduzenten, was Soul-Musik in Deutschland angeht, ist und war.
1: Ja, und dass es einfach auch schon diese Soul-Welle gab, irgendwie Anfang der 2000er. Und die ja auch Breitband funktioniert hat. Also es ist dieses Zeug war Fall. Einfach hart Mainstream.
0: Ja.
1: Genau.
0: Ja, und ich finde es insofern eine schwierige Sache, weil ich finde dieses Album von Nika wirklich schön und das, was sie macht, wirklich toll. Und ich glaube nicht, dass sie sich jetzt hundertprozentig damit assoziiert. Aber ich bin, wie gesagt, in dem Zuge nochmal auf Interviews mit Moses Pelham gestoßen. Im Rolling Stone gibt es ein aktuelles Interview zu seinem letzten Album, wo er sich eben nicht von Leuten wie Xavier Naidoo zum Beispiel distanziert. Im Gegenteil, alles ein bisschen grenzwertig und irgendwie schade, dass dann trotzdem noch so viel Platz einnimmt in so einer Musikrichtung, die eigentlich für ziemlich genau das Gegenteil steht, wie die Aussagen, die da in dem Bereich gemacht wurden. Wir hören uns jetzt den Song von Nika an, weil nichtsdestotrotz fand ich den sehr schön und ich wollte ihn jetzt nicht missen in der Musikauswahl. Und deswegen gibt es jetzt immer wieder von Nika mit 90er-Jahre-Sound.
2: Mega.

0: Mein Senf zu Neo-Soul in Deutschland oder aktuellem Soul ist noch nicht ganz zu Ende, denn einen habe ich noch. Und zwar ist das von Tigermilch der aktuellste Track. Ich habe Tigermilch schon entdeckt, was heißt schon entdeckt, aber den Track, wenn du mich fragst, habe ich sehr gefeiert, als er rausgekommen ist, auf jeden Fall. Den hatten wir tatsächlich auch schon im Auge gehabt, um ihn in die Liste zu packen und haben dann gemeinsam den neuen Track entdeckt.
1: Und gemerkt, der ist sowas von Soul.
0: Der ist viel souliger als
1: so viel souliger als
0: den
1: der
0: Rest,
1: andere.
0: Ja.
1: Find's lustig, ich kenne ihn noch gar nicht so lange, aber ein guter Kumpel hat ihn mir mal vorgestellt als die wahrscheinlich beste Band Deutschlands und dass wir da noch ganz viel von denen zu erwarten haben. Deswegen bin ich sehr gespannt. Wow. Kippe, genau das, was aktuell bei denen passiert. Rauchen, Leute.
0: Genau. Der Track heißt Kippen. Und ich möchte nur mal anmerken, Bra-Section. Wir haben wieder eine Bra-Section und ich freue mich mega darüber.

Wo wir es vorher von Uschi Brüning als Leipziger Lokalgröße hatten, jetzt nochmal zwei Tracks aus der Leipziger Musiklandschaft. Zwei Projekte, einmal ein Kumpel von mir, Jay Plum, zusammen mit Bizou. Sehr souliger Gesang auf jeden Fall. Ich mag den Track sehr gern. Man merkt, wie viel Herz sie da reinstecken. Und als nächstes Anu Chaui zusammen mit Diego Alejandro. Sehr jazzige Geschichte, am Anfang auch ganz klassisch Neo-Soul, dann driftet das ein bisschen in sehr gecheckten Jazz ab mit irgendwie neu gedachter, also einfach bedeutend anderer Brass-Section, als man das aus so einem klassischen Soul gewöhnt ist. Und ja, ich bin gespannt, was da in nächster Zeit noch auf uns zukommt von beiden Projekten. Alles irgendwie wirklich interessante KünstlerInnen und ja, ich freue mich. Genau, erster Track heißt Taking Away und der nächste Track heißt Easy.

0: Damit kommen wir leider schon zum letzten Track dieser Episode und machen die Klammer zu mit Motown.
1: Wer mit Motown angefangen?
0: Wer mit Motown aufgefangen hat, wer mit Motown angefangen hat, sollte auch mit Motown wieder aufhören.
1: Let's go.
0: Und tatsächlich hat es eine deutsche Künstlerin geschafft, für uns diese Klammer wieder zu schließen, was ich ziemlich beeindruckend und ziemlich schön finde. Eben in diesem ganzen Diskurs von, okay, der Soul kam aus den Staaten nach Deutschland, wurde sich hier in verschiedensten Formen irgendwie
1: angeeignet. Ja.
0: Und von auf jeden Fall einer Person aber so gut angeeignet, dass sie bei Motown released worden ist. Und das ist Joy Denelani, die eben nicht ohne Grund irgendwie Queen des deutschen Souls bezeichnet wird. Ihr sechstes Studioalbum Let Yourself Be Loved, in dem es sehr viel einfach um Spielformen des Liebens und der Liebe geht, hat sie produziert in New York, und ein Bekannter von ihr meinte dann, ey, das ist so ein souliges Album. Also sie singt auf Englisch, das ist wirklich, glaube ich, mit das klassischste Soul-Album, das sie gemacht hat. Sie hat das durchexerziert in verschiedensten Spielformen, dieses Genre, das ist richtig full-on straight Soul. Und genau, es lag dann irgendwann bei Motown auf dem Tisch und die haben gesagt, wow, das ist so gut, wir nehmen das genau so, wie es hier ist, und wir werden das veröffentlichen. Und davon, genau, hören wir jetzt gleich den letzten Track, Put in Work. An der Stelle nochmal großes Danke an Moni. Ich fand's mega cool, dass du dabei warst. Ich hatte richtig Freude, mit dir nochmal auch in diese Recherche einzutauchen, und genau.
1: Ja, ein großes Dankeschön von mir, mit ganz viel Liebe. War richtig schön und sehr aufschlussreich auf jeden Fall. Aufschlussreicher, als ich es erwartet hatte. Weil ich wäre von alleine auf das Genre so vielleicht nicht nochmal gekommen und habe jetzt ganz, ganz viele neue Musik entdeckt. Danke.
0: Schön. Genau. Damit gute Zeit euch und jetzt viel Spaß mit Put in Work.

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Hallo und willkommen zur 9. Folge von Herberts Oldie Quiz, gut gecovert. Rock'n'Roll Hits der späten 50er Jahre, Beat- und Soul-Nummern der 60er im Original und verschiedenen Coverversionen. In den ersten 7 Folgen habe ich immer von 3 Songs, 3 verschiedene Versionen in alphabetischer Reihenfolge der Namen der Interpreten gespielt und habe gefragt, wer sind die Interpreten, welche Fassung ist das Original und welche gefällt euch am besten. In der darauffolgenden Sendung habe ich dann zu Beginn die Titel in chronologischer Reihenfolge gespielt und die Fragen beantwortet. Das ist heute nicht nötig, weil bei dem Dolly Parton Special vor 2 Wochen die beiden ersten Fragen gar nicht gestellt wurden. Da habe ich zuerst das Original und dann gleich in chronologischer Reihenfolge die Coverversion gespielt und habe auch gesagt, von wem sie jeweils sind. Die Frage, welche Version am besten gefällt, ob gut gecovert wurde, ob die Originalversion übertroffen oder nicht erreicht wurde, die solltet ihr auf meiner Homepage www.secondhandlps.de beantworten. Das haben dieses Mal erstaunlich wenig Leute getan, kann man aber noch nachholen und alle Versionen auch über den angegebenen YouTube-Link noch einmal nachhören und dann bewerten. Es lohnt sich, die Unterschiede zwischen den Coverversionen aus 5 Jahrzehnten, die sind wirklich beachtlich. So, deswegen können wir heute gleich zu den neuen Quiz-Songs kommen, aber vorher habe ich noch ein besonderes Angebot. Am Ende der letzten Folge hatte ich gefragt, ob jemand Interesse hat an einer echten Quizfolge mit mir im Studio von Radio Veda TV in Fegesack teilzunehmen, konkret aus Anlass der 10. Folge in 2 Wochen. Bisher hat sich nur ein Hörer gemeldet, 3 wären aber schon ganz gut. Daher jetzt noch einmal, am Mittwoch, dem 14. Oktober, würden wir uns nachmittags im Gustav-Heinemann-Haus in Fegesack treffen und die Sendung aufzeichnen. Die Aufzeichnung gibt uns die Möglichkeit, falls notwendig, auch etwas zu korrigieren und nochmal neu aufzunehmen. Ich spiele dann die 3 Versionen, wie immer, und frage nach den Interpreten und der Originalfassung und ihr beantwortet die Fragen dann sofort, so gut ihr könnt. Auf jede Antwort gibt es Punkte für das Original und auch für die Interpreten der Coverversionen. Wer am Ende die meisten Punkte gesammelt hat, kann als Belohnung aus meinen 10.000 Platten eine seiner eigenen Wahl aussuchen. Alle anderen bekommen einen Sampler mit Song aus den 60er Jahren für ihre Teilnahme. Das ist doch eine einmalige Chance, selbst mal im Radio präsent zu sein. Und wir können uns locker unterhalten. Niemand kann sich blamieren, die meisten werden das ein oder andere erkennen und ich verspreche, ich mache es nicht extra schwer, sondern eher ein bisschen einfacher als in den bisherigen Folgen. Außerdem werde ich am Ende dieser Sendung noch einen kleinen Tipp geben. Also, wer Interesse hat, bitte eine Mail an info@secondhandlps.de schicken. So, jetzt aber wirklich zu den neuen Quiz-Songs. Heute habe ich 4 sogenannte Band-Songs, also nicht Band wie Musikgruppe, sondern Bennett wie Verband. Songs, die von Radiostationen in den USA oder von der BBC aus eigener Entscheidung oder aufgrund von Boykottaufrufen nach dem Erscheinen zunächst nicht gespielt wurde. Wir haben solche Fälle in früheren Sendungen mehrfach in Bezug auf Rhythm and Blues und Rock'n'Roll Hits aus der Musik der 50er Jahre von schwarzen Interpreten, zum Beispiel bei Tutti Frutti und Long Tall Sally von Little Richard, wegen sexueller Anspielungen gehabt. Heute fange ich an mit einem Song, bei dem man nicht sofort darauf kommt, was der Grund für eine solche Zensur ist. In alphabetischer Reihenfolge der Namen der Interpreten ist dies die erste von 3 Versionen, die übrigens alle aus dem Jahr 1960 stammen.

0: Der Song handelt von einem jungen Mann, der einen Hochzeitsring für seine Verlobte kaufen will, und um das Geld dafür zu bekommen, nimmt er an einem Autorennen teil. Dabei verunglückt er tödlich. Seine letzten Worte sind: Tell Laura I love her, my love for her will never die. Sag Laura, ich liebe sie, meine Liebe für sie wird niemals sterben. In der dritten Strophe betet Laura dann in der Kirche und hört Thomas' Stimme genau dies noch einmal sagen. In den USA waren solche Teenage-Tragedy-Songs, wie man damals sagte, Anfang der 60er Jahre eine echte Modewelle, und niemand nahm Anstoß an diesem Text. Aber in Großbritannien sah die BBC durch das Senden dieses Songs das Risiko von Nachahmungen und wollte keinen Anlass für Selbstmordgedanken liefern. Deswegen verhängte sie intern eine Einweisung Not for Broadcast für die Originalversion aus den USA und auch für zwei britische Coverversionen. Hier die zweite Version, die von diesem Bann betroffen war.
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Diese dritte Version stammt von einem Interpreten mit einem der letzten Buchstaben im Alphabet. Seine Version wurde trotz oder vielleicht sogar wegen des Boykott Nummer 1 in den britischen Charts. Die Originalversion aus den USA kam hingegen wegen des BBC-Boykott in Großbritannien erst gar nicht auf den Markt. Die Plattenfirma Decca soll sogar 25.000 bereits gepresste Singles der US-Version vernichtet haben, weil das Lied, Zitat, tasteless and vulgar, geschmacklos und vulgär sei. Als vulgär wurden in den 50er Jahren in den USA ja die Rhythm and Blues-Titel von den schwarzen Interpreten wegen sexueller Anspielungen boykottiert. Vielleicht ist es ja hier die dritte Stufe mit der Szene in der Kirche, an der man Anstoß genommen hat. Aber nachvollziehen kann ich das auch nach den 1960 herrschenden Maßstäben nicht. Nach dem Charterfolg der Coverversion werden sich die Decca-Manager wohl geärgert haben, dass sie ohne Not auf Einnahmen aus der Veröffentlichung der Originalversion verzichtet haben. Frage an euch: Wer sind die drei Interpreten? Welche der drei Versionen ist die Originalfassung? Die Antwort hier in 2 Wochen und ab Montag schon auf meiner Homepage www.secondhandlps.de. Noch skurriler als die Geschichte von Laura ist der Bann des folgenden Songs in den USA. Wie schon bei Tutti Frutti und vielen anderen schwarzen R&B und Rock'n'Roll Hits geht es hier um den Vorwurf sexueller Obszönitäten. Der wurde allerdings nicht gegen die Originalversion eines schwarzen Sängers aus dem Jahr 1957 erhoben, sondern gegen die Coverversion einer weißen Gruppe 1963. Nach deren Erscheinen hatte sich eine Frau beim FBI beschwert und gebeten zu prüfen, ob dieses Lied gegen das Gesetz zur Verbreitung von obszönen Inhalten durch Verkauf und Vertrieb verstößt. Das FBI hat ein Ermittlungsverfahren eingeleitet und die Aufnahme an sein Labor zur Prüfung gegeben. Die Forensiker konnten aber beim Abhören, trotz mehrfacher Versuche, keinen anstößigen Text mit Sicherheit nachweisen, weil der Sänger nuschelt, Wörter verschluckt. Teilweise wurde behauptet, das sei bewusst gemacht, um eine Zensur zu verhindern. Nach anderen Einschätzungen lag es aber angeblich an einer Erkältung oder an einer Zahnspange des Sängers. Im Bundesstaat Indiana wollte der Gouverneur das Ergebnis der FBI-Untersuchungen nicht abwarten. Er bat den Verband der Radiostationen in seinem Bundesstaat, die Sender aufzufordern, den Song nicht zu spielen. Manche haben sich dran gehalten, andere nicht. Nachdem die Musikzeitschrift Billboard darüber berichtet hat, boykottierten auch manche Händler den Verkauf der Single. Die Band protestierte, ohne Erfolg, aber später wurde die Band dadurch landesweit bekannt und der Song wurde zu einem Kult- und Standardwerk der Rockgeschichte. Hier die drei Versionen in alphabetischer Reihenfolge, der Namen der Interpreten und meine drei Fragen. Wer sind diese Interpreten? Welche Fassung ist das Original? Und welche gefällt euch am besten? Der Name dieses ersten Sängers, der steht ziemlich am Anfang im Alphabet.

Die Vorlage war ein Latin Rhythm and Blues Song mit dem Titel El Loco Chacha. Der Text handelt von einem Seemann aus Jamaika, der einem Barmixer namens Louis erzählt, dass er zu der Insel zurück möchte, um seine Liebste wiederzusehen. Sie wacht auf ihn, er suche ein Schiff, das ihn zurückbringt. Er müsse gehen. We gotta go. Die zweite Version, die ich nun spiele, ist die, an der Anstoß genommen wurde und bei der man den Text zwischen dem Refrain nicht so gut verstehen kann. An einer Stelle soll der Schlagzeuger Fuck gerufen haben, weil ihm ein Schlagzeugstock gefallen ist, aber das kann ja nicht der Stein des Anstoßes gewesen sein.

hier nicht Louis Louis, sondern Luai Luai. Diese Fassung gilt als einer der ersten Garageband-Songs und sogar für manche als Beginn des Punkrock, wegen der einerseits einfachen Akkorde und der rohen, teilweise etwas chaotischen Spielweise. Ich spiele noch zwei Versionen, also insgesamt vier, und diese hier ist zeitgleich mit der eben gespielten erschienen, etwas professioneller arrangiert und war ebenfalls ein Charterfolg.

Louis Louis oder Louai Louai ist zu einem Standardrepertoire der meisten US-Bands bei ihren Live-Auftritten geworden. Die drei Akkorde und der Rhythmus gelten als so einfach, dass praktisch jede Band diesen eingängigen Titel live spielen kann. Bei den Live-Aufnahmen sollen auch obszöne Textpassagen gesungen worden sein, an was sich der Matrose mit seiner Freundin erinnert und was er mit ihr vorhat, wenn sie sich wiedersehen. In dem deutschen Wikipedia-Beitrag zu dem Song wird neben dem echten, harmlosen Originaltext auch ein angeblicher, obszöner, aber gefälschter Text auf Englisch wiedergegeben. Der Link auf meiner Homepage führt dahin. So, um zu dem Band zurückzukommen, der Vorwurf war also unbegründet und hat dem Song erst die größere Aufmerksamkeit beschert, die ihn laut mehreren Quellen zu dem am häufigsten gecoverten Song aller Zeiten weltweit gemacht hat. Ich hätte noch Versionen von den Kings, den Troggs, den Beach Boys, Otis Redding und vielen anderen spielen können, aber wir lassen es bei diesen vier Versionen und der Frage, wer waren diese vier Interpreten, von wem ist die Originalversion und welche Fassung gefällt euch am besten? Kommen wir zum dritten Band-Song. Der wurde aus einem ganz anderen Grund von den Radiosendern boykottiert, und zwar sowohl in den USA als auch in Großbritannien. Hört mal rein, ob ihr erkennt, was der Grund für diesen Bann sein könnte.

Eve of Destruction, Abend oder Vorabend der Zerstörung des Weltuntergangs, August 1965. Ein Protestsong wie viele andere Mitte der 60er Jahre, denkt man nur an Bob Dylan. Aber warum wurde gerade dieser Song boykottiert und nicht die anderen? Auch er verbindet Vietnamkrieg und Wehrpflicht mit Rassismus, der Bürgerrechtsbewegung, der Angst vor einem Atomkrieg, erwähnt eine Reihe von Krisen und Ungerechtigkeiten und behauptet jeweils im Refrain, die Zuhörer nehmen das nicht ernst und sehen nicht, dass wir am Rand des Weltuntergangs stehen. Er kritisiert, dass junge Männer zu jung sind, um zu wählen, aber nicht um in den Krieg zu ziehen, dass eine Handvoll Senatoren dringend benötigte Gesetze blockieren, dass sich in Selma, Alabama eine Ungerechtigkeit abspielt und dass Demonstrationen alleine keinen Zusammenhalt bringen. Das war eine Unterstützung der aktuellen Protestbewegung gegen den Vietnamkrieg und für die Bürgerrechtsbewegung, die unter anderem in Selma um das Wahlrecht für Schwarze kämpfte. Man befürchtete, dass dieser Song der Protestbewegung neuen Auftrieb oder Verstärkung geben könnte. Bisher waren die Folksongs und Protestsongs eher in den Nischen der Radiostationen gespielt worden, aber dieser Song hatte das Potenzial, in den Mainstream zu gelangen und war deshalb so gefährlich. Und gerade auf dem Höhepunkt des Vietnamkriegs galt es für manche Programmverantwortliche bei den Radiostationen als unpatriotisch, gegen den Krieg zu protestieren und diese Proteste zu unterstützen. Für andere war das gerade das Besondere an diesem Song. Hier eine zweite Version mit demselben Text.

Original oder Cover? Und wenn ja, gut gecovert? Oder ist vielleicht das hier, diese sanfte Version, die erste Veröffentlichung?

Eve of Destruction, ein Protestsong Mitte der 60er Jahre zur Hochzeit des Vietnamkriegs in den USA von einzelnen Radiosendern wegen seiner unpatriotischen Kritik am Vietnamkrieg boykottiert. Warum auch die BBC diesen Titel auf die Liste von Songs setzte, die nicht im allgemeinen Unterhaltungsprogramm gespielt werden sollten, sondern mit Genehmigung nur unter anderem im Folkclub, das erschließt sich mir nicht, denn die haben ja andere Songs durchaus auch gespielt. Ich habe in der Vorbereitung zu dieser Sendung dann ChatGPT gefragt, ob es auch in Deutschland Rundfunksender gab, die in den 60er Jahren bestimmte Songs zunächst nicht gespielt haben. Neben Je t'aime, moi non plus mit dem bekannten Stöhnen habe ich da überraschend den Hinweis auf diesen Song gefunden. Eine deutsche Rundfunkanstalt fand die ersten vier Zeilen dieses Songs unangemessen.

Die Verantwortlichen meinten, es gehöre sich nicht für die kleine Jane, über Nacht mit einem Mann wegzubleiben. Aber die erste Zeile heißt doch, sie war gerade 18. Ich kann mich nicht erinnern, dass es auch Anfang der 60er Jahre moralisch bedenklich war, dass eine 18-jährige junge Frau über Nacht mit einem Mann verbringt und erst am Morgen nach Hause kommt. Aber es war eben eine besondere Rundfunkanstalt. Und was glaubt ihr, welche? Ja, richtig, der Bayerische Rundfunk. So, das waren drei teilweise boykottierte Songs. Und jetzt könnte nach dem bisherigen Muster die frühen Coverversionen der Beatles mit den zugehörigen Originalen kommen. Aber bei dem Thema Band-Songs dürfen die Beatles selbst auch nicht fehlen. Ein Titel ist in diesem Zusammenhang besonders zu erwähnen, A Day in the Life auf dem Sgt. Pepper Album 1967. Die BBC nahm Anstoß an einer Textzeile, die lautet I'd like to turn you on. Ich würde dich gerne anmachen. In Verbindung mit einem anschließenden, anschwellenden Orchesterklang sei das als Hinweis auf einen Rauschzustand zu verstehen. Ein interner Vermerk hielt fest, das Stück könne eine nachgiebige Haltung zum Drogenkonsum fördern und deswegen verhängte der Hörfunkdirektor der BBC ein Ausstrahlungsverbot in allen BBC-Programmen. Hier der Stein des Anstoßes.

Ich muss gestehen, ich habe die beanstandete Textzeile gar nicht erkannt. 2 Jahre später sah auch niemand mehr ein Problem in dieser Coverversion.

Gut gecovert? Ich finde ja. Es gibt noch einen zweiten Beatles-Song, der oft auf Listen von Bandsongs erscheint, Lucy in the Sky with Diamonds. Aber da geht's nicht um eine besondere Textzeile, sondern um die drei Anfangsbuchstaben der Hauptwörter im Titel, Lucy, Sky und Diamonds, L, S, D. Es gibt aber keine Belege für eine Sendeeinschränkung durch die BBC, das ist Fake News. Aber es gibt in den USA eine Phase, wo sämtliche Beatles-Platten unabhängig von einzelnen Texten aus den Programmen mehrerer Radiostationen, insbesondere im Süden, genommen wurden, und zwar im Frühsommer 1966. Anlass war Lennons Bemerkung in einem britischen Interview im März 1966, die Beatles seien inzwischen more popular than Jesus. In Großbritannien löste das kein Aufsehen aus, aber als eine US-Zeitschrift das im Sommer zitierte, verstanden viele religiöse Gruppen und Radiomacher das als Herabsetzung des Christentums, als Blasphemie. Es gab sogar einen Aufruf, Beatles-Platten öffentlich zu verbrennen. Auf der US-Tournee im August 1966 entschuldigte sich dann Lennon, sagte, er habe keine antireligiöse Aussage beabsichtigt, und der Protest ebbte ab. So, ich schaue auf die Uhr. Wir kommen zum Ende. Ich möchte noch einmal daran erinnern, dass ihr schon ab Montag auf meiner Homepage nachsehen könnt, welche Version das Original war und welche Gegenstand eines teilweisen Bands war. Und dass ihr dort auch anklicken könnt, welche

Fassung euch am besten gefällt. Das geht dann auch noch rückwirkend für alle Songs aus den. Damit verabschiede ich mich für heute und hoffe, dass ihr in 14 Tagen wieder einschaltet bei der nächsten Folge von Herberts Oldie Quiz gut gecovert. Bis dahin alles Gute, euer Oldie-Fan Herbert.

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Nukleobasen müssen sich chemisch ineinander umwandeln oder verloren gehen können.

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1: Das Geschichten erzählen ist eine der schönsten Sachen, die wir Menschen machen. Und das in die jeweilige Kunst zu legen, ist eine ganz wunderbare Sache.
2: Sagt Stefan Götsch alias Heinbach in der vierten Folge der zweiten Staffel des Teleskop-Podcasts. Auch diese Folge zeichneten wir in Verbindung mit der Teleskop-Radius-Konzertreihe auf. Eine Konzertreihe für experimentelle Musik und Visuals. Aufführungen, die im UT Connewitz in Leipzig 2022 stattfanden. 2023 soll die Reihe weitergeführt werden. Der in Berlin ansässige Komponist und Performer elektronischer Musik, Heinbach, bewegt sich an der Grenze zwischen Ambient, Experimental und Beat. Charmant erschafft er wechselnde Klanglandschaften, hörbar fasziniert von elektronischen Texturen und Clustern. Heinbach ist ein Tüftler. Er probiert aus, sucht und verarbeitet unterschiedlichste Aufnahmen auf ganz unterschiedlichen Wegen. Wir redeten über Strukturen, die es braucht, um im Fluss zu bleiben, aber auch über die nötigen Freiheiten, um dem Facettenreichtum von experimenteller Musik zu begegnen. Wie man sich sein kindliches Staunen bewahrt, sich nicht an Gewohnheiten festhört, sich gekonnt dem Besten aus analog und digital bedient, beschreibt Heinbach mit dem Begriff Breitband. Wie weitreichend eine Suche, das Dokumentieren derer, aber auch das Dazwischen sein kann und wie man im richtigen Moment aus dem Pool der musikalischen Experimente schöpft, zeigt Heinbach auf seiner aktuellen Veröffentlichung.

Und ich stand zum ersten Mal auf der Bühne mit der Schulband auf einem Battle of the Bands im E-Werk in Freiburg. Und ich habe ein H gespielt, ein B, ein Fis und ein F. Und das dann immer schneller, immer schneller, immer schneller, immer schneller. Und dann hat der Drummer gemacht und hat dann langsamer den Beat gespielt, als er ihn eingezählt hat. Aber ab dem Moment wusste ich halt nichts mehr. Ich habe nur gedacht, das ist ja der Hammer. Und ich bin dann runter von der Bühne gegangen und gedacht, was war das? So, und das war der Moment, ich habe, das ist das, was ich mein Leben lang machen will. So, auf der Bühne stehen, Musik machen, ist das Allertollste mit den eigenen Sachen. Ich war so, so glücklich. Und von dem Moment habe ich halt mir gedacht, ich will Musik machen und ich will Musik machen, um mehr Musik zu machen. Das heißt, ich habe gedacht, ich will in allen Bereichen, ich habe immer schon gewusst, das ist was total Idiotisches, Musik zu machen, weil es ist so unwahrscheinlich, dass man in irgendeiner Form damit was erreicht. Aber ich habe gedacht, wenn ich mich breit genug aufstelle, wenn ich viel genug Dinge mache, dann wird das schon funktionieren, weil das Ziel ist, Musik machen, um mehr Musik zu machen. Und deswegen haben mich halt alle Prozesse interessiert. Aufnahme, Recording, Komposition, Arrangieren, alles. Ich wollte alles wissen und in allen Bereichen irgendwas machen. Und ich habe auch als Fingerübung in allen möglichen Genres halt geschrieben und komponiert, weil im Prinzip ging es mir damals auch primär einfach um den Akt des Musikmachens und sekundär um den, was man so künstlerischen Ausdruck nennt. Weil ich habe einfach Freude, ganz simpel Freude am Musikmachen. Und jetzt ist das auch immer noch so. Ich finde, das reine Musikmachen ist das absolut Spannendste. Da können immer tolle Sachen passieren. Deswegen bin ich auch total offen für Kollaboration mit allen möglichen Leuten in allen Bereichen. Weil ich denke, hey, das ist Musik, da habe ich bestimmt in irgendeiner Form Spaß. Ich muss das nicht irgendwas unterordnen. So, und das, was ich sagen will oder das, was mich in der Musik interessiert, das sage ich eh immer. So, weil es fließt ja letztendlich immer durch mich durch. So. Aber die Grundsache ist erstmal, lass spielen.

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0: Hallo und herzlich willkommen zur Women's Bar im Oktober. Oh mein Gott, das Jahr schreitet so schnell voran. Oktober schon, das ist echt absurd. Ja, und die letzten Folgen sind wirklich noch pickepacke voll mit so richtig schönen Themen. Ich freue mich schon total. Es ist tatsächlich auch noch nicht so lange her, da hat Periodensystem, ein Verein aus Berlin, mal eine ganze Folge der Women's Bar übernommen. Und inwiefern, ja, das Thema Bluten als Person mit Vulva eigentlich politisch ist. Dabei ging es schon jede Menge, vielleicht habt ihr die Folge ja auch gehört, um das Thema öffentliche Toiletten. Denn die sind meistens leider kein bisschen darauf ausgelegt, dass man dort in Ruhe bluten kann oder Tampon wechseln kann. Und heute schauen wir das Thema öffentliche Toilette nochmal genauer an und von einem anderen Blickwinkel. Denn heute ist Lena Olvedi bei mir. Sie ist Ideenträgerin und Gründerin von Missoir. Missoir ist das Pendant zum Pissoir, also das Stehklo für alle Personen mit Vulva. Aber Missoir ist natürlich viel mehr als ein Klofachhandel, so könnte man es ja auch sehen, sondern eben eine sehr feministische Idee, ein feministisches Unternehmen. Und ich freue mich total, Lena, dass du heute hier bist.
1: Hallo Pauline, vielen Dank für die Einladung. Ich freue mich so sehr auf unser Gespräch.
0: Die Women's Bar ist ja eine Open Stage für pro-feministische Themen, Projekte, Aktivismus, Diskurse und so weiter. Und ich finde, Missoir passt da perfekt rein, weil es ist irgendwie eine Mischung aus allem, kommen wir vor. Und trotzdem nochmal an der Stelle einfach nur, damit alle Bescheid wissen, es ist keine Werbesendung oder irgendwas im Sinne von, dass es jetzt explizit darum geht, das Produkt zu bewerben, sondern vielmehr geht es auch, wie kam es dazu, warum ist das ein politisches Thema und so weiter. Das war mir irgendwie nochmal wichtig einzubetten, ganz am Anfang. Und ich habe mir gedacht, am Anfang könnten wir ja so ein bisschen zusammen brainstormen.

0: an, was uns ad hoc einfällt, wenn wir, sage ich mal, an so hegemoniale oder normale, in Anführungszeichen, öffentliche Toiletten denken. Was fällt dir da direkt ein oder was hast du direkt so im Kopf, wenn du daran denkst?
1: Ach, Warteschlangen und oh Gott, wie kann ich pinkeln, ohne was zu berühren?
0: Ja, ich habe auch sofort gedacht an so Warten, ewig lange Warteschlangen. Irgendwie auch immer so ein krasser Unterschied schon vor der Toilette zu dem Männerklo, wie es ja bezeichnet wird. Dann natürlich so Heteronormativität. Es gibt ja meistens nur zwei Toiletten.
1: Richtig,
0: Warum
1: ja.
0: kostet das was? Absurd.
1: Ja.
0: Ja, voll auch so mangelnde Hygiene habe ich auch so, wie du, so nichts anfassen, möglichst wenig berühren. Auch
1: Ja,
0: kein Klopapier. Auch eine schlechte
1: richtig.
0: Kombi.
1: Manchmal fehlen sogar Kleiderhaken, von
0: Ja.
1: Grundprodukten ganz zu schweigen. Ja, und genau da liegt halt so das Thema, denn öffentliche Toiletten werden halt hauptsächlich zum Pinkeln aufgesucht, was logisch ist, denn der Mensch geht am Tag, also je nach Körper, vielleicht so ein bis zweimal das große Geschäft erledigen. Pinkeln machen wir aber deutlich öfters. Und ja, und dann fragt man sich halt, okay, warum ist der Toilettengang dann für das eine Geschlecht total easy und einfach, weil es einfach Toiletten und Urinale gibt. Und für alle anderen gibt es eben nur die Toiletten. Und ja, das ist meistens mit Warteschlangen verbunden und ist man dann endlich dran. Ich hätte es ganz gerne Akrobatik, denn kaum einer setzt sich einfach so auf eine öffentliche Toilettenbrille. Das heißt, fast jeder von uns hat Methoden entwickelt, um die Berührung mit der Toilettenbrille zu vermeiden. Das heißt, die meisteingenommene Haltung ist die Skifahrerposition oder Hoovering genannt. Das heißt, kennen wir alle diese Halbschwebehaltung über der Klobrille, sich dann irgendwie noch an Rückwand oder Türklinke irgendwie festhalten und dann sich so erleichtern. Und ja, kurz mal machen ist für uns kein Pipifax.
0: Ja. Das ist sehr gut zusammengefasst. Magst du vielleicht ein bisschen was zum Hintergrund erzählen? Also vielleicht auch zu deinem persönlichen Hintergrund, aber auch wie kamst du zu der Idee? Gab es da so einen ganz speziellen Moment, an den du dich erinnern kannst?
1: Ja, also tatsächlich war es so, als ich damals die Idee zum Missoir hatte, hatte ich null feministische, politische, gesellschaftliche Hintergründe, sondern meine Motivation war, ich will doch einfach nur schnell pinkeln, damit ich den Rest der Veranstaltung genießen kann und nicht die halbe Nacht in endlosen Warteschlangen zu stehen für ein paar Sekunden pullern. Und dann war das, wie du es auch gerade ganz richtig gesagt hast, wirklich so ein kleiner Magic Moment, den ich damals hatte, als ich halt mal wieder wegen ein paar Sekunden Pinkeln, ich glaube, halbe Stunde in der Warteschlange stand. Und dann so zwei Typen vor mir meinten so, ja, er geht mal kurz rüber zum Pissoir. Und ich dachte mir so, ja, würde ich ja auch ganz gerne. Und in dem Moment dachte ich mir so, hä, warum gibt es denn eigentlich nur Pissoirs für dich? Also ich meine, ich pinkel ja auch. Also warum gibt es für Männer oder für Stehpinkler zwei Optionen, sich zu erleichtern? Die normale Toilettenkabine wie für alle, aber zusätzlich halt noch das sehr, sehr praktische Pissoir. Und ja, mit dem Gedanken war die Idee, der Name, das Konzept von Pissoir sofort in meinem Kopf. Also das kann ich wirklich sagen, dass das ein Bruchteil von einer Sekunde war. Ich liebe Wortspiele, deswegen war der Name Missoir irgendwie sofort in meinem Kopf. Aber auch das Konzept. Ich bin auf den Kanarischen Inseln groß geworden. Dort gab es keine öffentlichen Toiletten. Das heißt, ich war eine sehr große Wildpinklerin. Und deswegen habe ich mir gedacht, ja klar, also wenn ich schnell pinkeln muss, dann will ich wie halt in der freien Natur mich hinhocken, pullern und weiter. Und deswegen war es für mich total klar. Also wenn flinter Personen, Frauen in der Hocke pinkeln, dann muss das Missoir natürlich auch im Boden eingelassen sein, weil das ja meine natürliche Pinkelposition ist. Und ja, wir kennen es ja alle von, wenn wir im Wald pinkeln, haben wir ja manchmal so verräterische Erdspritze an den Schuhen. Deswegen habe ich mir gedacht, so, da muss auf jeden Fall ein Spritzschutz hin. Und ich möchte ja auch bequem hocken. Deswegen auf jeden Fall Haltegriffe. Ja, so hat es angefangen und hat sich seitdem eigentlich nur noch weiterentwickelt.
0: Magst du vielleicht noch ein bisschen mehr zu der Werdegeschichte erzählen, also wie es so ein bisschen weitergegangen ist?
1: Ja, das war ein langer Weg. Ja.
0: Sieht sehr professionell aus.
1: Dankeschön. Ja, das ist mir auch wirklich sehr, sehr wichtig. Ja, das ist halt wirklich auch ein gutes Produkt ist, ein tolles Pinkelerlebnis. Und ja, als ich damals dann die Idee in meinem Kopf hatte, hatte ich tatsächlich ja, vielleicht so ein halbes Dreivierteljahr später die Gelegenheit, auf einem kleinen Festival meinen ersten einfachen Prototypen zu bauen. Wie gesagt, das war schon alles damals in meinem Kopf, so die größten Elemente. Damals war zum Beispiel mein erster Haltegriff war eine Gardinenstange, die ich vom Flohmarkt hatte. Die war dann an der einen Seite angebaut. Und das Feedback war so, so gut, damals 2017, 18, dass ich gesagt habe, okay, wow, wenn ich jetzt nicht die Einzige bin, die sowas vermisst, warum gibt es das doch noch nicht? Nee, beziehungsweise ich dachte mir, sowas muss es ja geben. Und dann habe ich angefangen zu recherchieren. Und da ist mir dann erst klar geworden, okay, wow, dass es bisher nur Urinale für die Hälfte der Gesellschaft gibt, das hat tatsächlich viele, viele Hintergründe. Und das ist auch, warum mich Miss War bis heute so wahnsinnig fasziniert, weil es super vielschichtig ist, das Thema. Von Nachhaltigkeit bis politisch, gesellschaftlich und so weiter und so fort. Und ja, und dann hatte ich meinen nächsten Prototypen 2019 auf einem größeren Festival und da hatte ich wirklich 3 Tage lang Pipi in den Augen, weil das Feedback hat mich wirklich von den Socken geholt. Also es war der Moment, wo ich mir dachte, okay, ich muss aus meinem Herzensprojekt mehr machen. Ich habe es 2 Jahre lang neben meinem Fulltime-Job gemacht. Da habe ich die Schutzrechte angemeldet, verschiedene Prototypen gebaut, in der Badewanne Probe gepullert, um das richtige Spritzschutz zu finden, etc. pp. Also es war wirklich sehr viel ausprobieren, machen, recherchieren. Und dadurch, dass ich halt alleine war, branchenfremd, und auch kein Kapital hatte, war das wahnsinnig viel Lernen, sich aneignen, sich informieren. Aber ich habe alles aufgesaugt mit einer Leidenschaft wie ein Schwamm von diesen ganzen Themen. Und ja, und dann habe ich mich 2020 allerdings, ja, so 2 Wochen vor der Pandemie selbstständig gemacht. Die ersten 2 Jahre von der Pandemie waren natürlich ein bisschen anders als gedacht, aber ein Aufgeben stand nie zur Debatte. Als die Pandemie dann so langsam vorbei war, habe ich Limes Wars auf Festivals vermietet, hatte aber schon immer den Punkt, dass ich sagte, okay, es wird ja nicht nur auf Festivals gepullert, sondern vor allem halt auch in geschlossenen Räumen. Miss War muss eigentlich überall dahin, wo es auch Miss Wars gibt.
0: Ja, wir haben im Vorfeld der Folge ja über den Women's Bar Account und auch über euren Account, also deinen Account, dazu aufgerufen, dass Hörende und Lesende Fragen stellen dürfen. Und ich dachte mir, vielleicht passt jetzt sogar gleich direkt die erste zu dem Thema. Und zwar ist die erste Nachricht, ich lese sie mal vor. Hey Lena, erstmal Props gehen raus. Ich bin auf der Nation vor Jahren auf dein Baby gestoßen und noch immer ganz entzückt. Frage, sag mal, wie ist das so? Wird das nach wie vor gut angenommen oder ist das in Anführungszeichen zu teuer, in Anführungszeichen zu aufwendig, zu nischig geworden für die BetreiberInnen auf den großen Festivals? So viel Liebe wie in den Teams, der Ausstattung, der Stimmung vor Ort herrscht, kann man ja nicht kopieren und dennoch lassen sich einige halbherzig inspirieren und vermasseln es dann doch in der fehlenden Essenz, dem Herzen der Crew. Ist das nur mein Gefühl oder wie ist das so? Erzähl doch mal. Grüße an euch zwei.
1: Eine sehr, sehr starke erste Frage. Erstmal vielen, vielen Dank für die Frage. Wunderschön alles gesagt und gefragt. Ja, das Feedback ist nach wie vor unfassbar. Das ist auch meine tägliche Motivation, um mich ja, bei dem Thema weiterzukämpfen. Und witzigerweise ist genau das gute Feedback, was ich sozusagen von euch bekomme, genau das Gegenargument, warum, und das gendere ich jetzt absichtlich nicht, Entscheidungsträger sich gegen Miss War entscheiden. Zum Beispiel, mir wird ganz oft, als ich damals vor allem noch auf Festivals war, ich bin ja auch noch ein bisschen auf Festivals, ist immer so, was am meisten von Miss War gefeiert wird, ist eben, dass sie zusammenpinkeln, wie schnell es geht und so weiter und so fort. Und genau das widersprechen mir dann immer so die männlichen Entscheidungsträger, wenn ich ihnen Miss War vorschlage. So, das wird ja eh nicht angenommen, Frauen pinkeln nicht zusammen, sie gehen nicht in die Hocke und so weiter. Und ich denke mir dann immer so, ach Herbert, ich wünschte, ich könnte
0: Hä?
1: dir zeigen, dass es genau das ist, was halt die Flinterpersonen so wahnsinnig feiern an Miss War. Und ich gebe mir sehr, sehr viel Mühe, weil ich will aus diesem dringenden Bedürfnis ein Happening machen und aus der Tabuzone rausholen.
0: Ja, in dieser Frage oder dieser Nachricht ist ja auch mit drin, dass es auch eine Crew gibt von Miss War, die praktisch auch auf Festivals mit dabei sind. Ist das also auch so Teil des Konzeptes oder gibt es Miss War auch ohne Crew?
1: Ja, tatsächlich. Also in den Jahren, wo ich mit Miss War Festivals war, wirklich von Rock am Ring über Fusion, zigtausend Festivals, da hatte ich immer meine Crew dabei. Das waren zum einen die Pipilottas, die haben die Miss Wars betreut und sauber gehalten und meine Bobbys. Bei mir kriegen alle Spitznamen. Die Bobbys kommt von Bob die Baumeisterin und Bobby Carr, diejenigen, die Miss War aufgebaut haben und und von Festival zu Festival gefahren sind. Und die Pipilottas hatten die hatten einen großen Stellenwert. War immer sehr ein schöner Platz, wo die Flinterpersonen wussten, hey, hier ist ein Safe Space. Ich kann hier kommen, wenn es mir, ja, wenn ich mit jemandem reden möchte, ich für ein Pläuschen, um schnell für einen schnellen Boxenstopp. Es war ein fester Bestandteil von den Festival-Missoires. Inzwischen ist es so, dass viele Festivals jetzt auch eigene Missoire-Einheiten gebaut haben. Das heißt, mit meinen Missoires haben sie ein gutes Sanitärobjekt und können dann sozusagen die Missoire-Einheit selber je nach Wunsch, Budget und Laune passend zum Floor, zum Festival selber bauen. Und so hat zum Beispiel Fusion oder Zurück zu den Wurzeln Festival, Bucht der Träume, die wunderschönen mit dir Missoires, die eigene Missoires. Und dort bieten wir unseren Pipilotta-Service auf Wunsch an. Aber tatsächlich ist es auch so, dass manche Festivals das inzwischen auch ohne Pipilotta-Crew machen.
0: Okay, und die machen dann auch so ein bisschen Care-Arbeit, damit es auch sich insgesamt die Stimmung dort irgendwie safe anfühlt. Hat das auch was mit diesem, vielleicht auch einer Verunsicherung nach Munis Rache oder diesen ganzen auch Film,
1: Ja, ja,
0: Stories
1: ja,
0: und so auf Festivals zu tun?
1: ja. Das mit Monis Rache, das ist halt tatsächlich in dem Jahr, wo ich mehr oder weniger gegründet habe, kam ja auch das Thema auf. Deswegen habe ich von Anfang an da jetzt auch ja so Kameradetektoren dabei gehabt. Das ist einfach total schlimm, traurig und macht ohnmächtig, dass wir einfach für alles sexualisiert werden und einfach nirgendwo, nicht mal beim Pinkeln irgendwie, ja, wir Angst haben müssen. Da kann natürlich auch ein Missoire kein Wunder bewirken. Deswegen haben natürlich auch die Pipilottas da einen großen Teil, dass wir da einfach auch durch die Pipilottas einen Safe Space gewähren können.
0: Ja, irgendwie sind wir jetzt eigentlich ja schon mittendrin in diesem Thema. Inwiefern ist Pinkeln oder ein sicherer
1: Ah.
0: Ort zum Pinkeln feministisch? Ja, warum ist es ein feministisches Thema für dich?
1: Ja, eigentlich ist es fast schon schade, dass es feministisch ist, ne? Eigentlich sollten wir darüber gar nicht diskutieren müssen, warum es nur bisher Urinale für Männer gab. Eigentlich ist das voll schade, aber zeigt halt einfach auch im Detail dann auch, warum Feminismus oder Gleichberechtigung so wichtig ist, wenn wir ja über die absoluten Basics wie ein Grundbedürfnis wie Pinkeln ich da noch diskutieren muss. Vor allem, weil ich halt meist mit männlichen Entscheidungsträgern zu tun habe, die dann das irgendwie in Frage stellen, wo ich mir denke, ja, aber das Pissoir gibt es ja seit circa 200 Jahren und die Vorteile, warum Pissoirs ja überall flächendeckend vorhanden sind, liegen ja auf der Hand. Und genau das Gleiche ist es ja dann auch für die andere Hälfte der Gesellschaft. Also es gibt ja keinen Unterschied und ein Grundbedürfnis ist halt ein Grundbedürfnis. Also wenn ich müde bin, kann ich sagen, ich schlafe in 4 Stunden. Wenn ich Hunger habe, kann ich sagen, ich esse in 3 Stunden. Und aber wenn ich pinkeln muss, kann ich nicht sagen, hey, jetzt schaue ich mir noch in Ruhe das Konzert zu Ende und dann gehe ich aufs Klo. Es ist halt irgendwann tut's weh. Im wahrsten Sinne geht es dann halt irgendwann in die Hose. Deswegen ist das ein absolutes, unaufschiebbares Grundbedürfnis und das sollten alle Menschen gleich behandelt werden.
0: Jetzt höre ich irgendwie so einen Thomas in meinem Kopf, der sagt, ja, naja, aber es gibt ja Klos, hier kann ja jeder auf Klo gehen. Warum braucht es genau halt? Habe ich gut nachgemacht?
1: Ja, total.
0: Es gibt ja sozusagen diese Klokabinen. Warum ist es notwendig, dass es auch ein Urinale gibt oder Missoire sozusagen?
1: Ja, natürlich, absolut. Missoire ist kein Ersatz für die Toilette. Missoire ist eine Ergänzung, wie das Pissoir eben auch zur Toilette. Und Toiletten werden wir immer brauchen. Und Toiletten sind von Natur her eh unisex. Das heißt, wenn du auf eine Sitztoilette gehst in einer Kabine, kannst du da drin das große, kleine Geschäft machen. Du kannst dir einen Tampon lässt, den Cup ausleeren. Du kannst, also das ist ja eh von Natur aus unisex. Und das große Geschäft machen alle Menschen in der gleichen Position, in der gleichen Haltung, kommt alles von hinten raus. Beim Pinkeln sind wir einfach anatomisch anders gebaut. Und während der Mann mit dem Penis wunderbar im Stehen pinkelt, setzen sich Frauen oder Personen beim Pullern einfach hin. Das ist unsere natürliche Hockhaltung. Und ja, öffentliche Toiletten werden halt hauptsächlich zum Pinkeln aufgesucht. Deswegen machen Urinale auch absolut Sinn und entlasten halt auch dadurch die sanitären Anlagen. Weil wenn halt dadurch, wenn es dann Urinale für alle gibt, reduziert sich ja automatisch auch die Warteschlange an den Toiletten.
0: Ich finde es halt so interessant, weil ich glaube, jede Person, die eine Vulva hat, kennt ja so ein bisschen dieses Gefühl, sich dann so hinzuhocken, zum Beispiel auch im Freien, und so ein bisschen dieser Blick über die Schulter, ob irgendwer kommt oder guckt oder vielleicht auch schon die blöde Erfahrung gemacht, dass irgendwer geglotzt hat und so. Aber ich denke mir halt immer so, nicht die Hockhaltung an sich ist ja was krass ist oder so, sondern es ist ja der Blick darauf. Und dass wir uns
1: Yes.
0: unsicher fühlen, ist ja nicht die Hockhaltung oder dass wir Pipi
1: Richtig.
0: machen. Also vulnerabel sind wir nicht aus der Position heraus, sondern weil wir vulnerabel in dieser Gesellschaft, in dieser Position sind. Also weißt du, wie ich meine?
1: So gut gesagt. Wow, Gänsehaut, richtig. Ja, nee, super, on point. Genau das ist das Thema. Leider hat die Hocke aus den, ja, irgendwie so fast schon so einen schlechten Ruf. Und es ist so schade, weil die Hocke eigentlich unsere natürliche Ruheposition ist. Das heißt, in ganz vielen Ländern und Kulturen der Welt nutzen wir die Hocke, um zu sitzen, um Tee zu trinken, um zu kochen, um für alles Mögliche. Es ist die Ruheposition, aber gerade wir hier in der westlichen Welt haben sie komplett verlernt. Deswegen ist es total wichtig auch, dass man jeden Tag vielleicht so ein, zwei Minütchen beim Zähneputzen oder auf dem Bus warten. Ich habe mir das total angewöhnt, weil ich nämlich auch nicht, noch nicht überall Missoir habe, jeden Tag ein bisschen in die Hocke zu gehen, was wirklich eine sehr, sehr gesunde und wichtige Position allgemein ist für alle. Und beim Pinkeln halt noch dazu eben unsere natürliche Haltung. Also deswegen ist die Hocke eigentlich eine super, super Sache und ergänzen kann man das wirklich oder beziehungsweise ergänzt das, was du halt gesagt hast, on top. Das Problem sind halt leider übergriffige Männer und nicht die Hocke an sich. Hast du wunderbar gesagt.
0: Ich habe mich noch gefragt, weil ich so richtig am Anfang gemerkt habe, man merkt so, du bist es mittlerweile richtig gewöhnt, ganz viel über Pipi und so pinkeln und pullern und ganz viel darüber zu reden. Dann habe ich mich gefragt, so, ob das am Anfang auch bei dir noch ein bisschen mit Scham behaftet war oder ob du auch so ein bisschen das Gefühl hast, dass manche Menschen da schwerer drüber reden können. Irgendwie so eine
1: Ja.
0: Tabuisierung auch.
1: Ja, voll. Nee, also ich persönlich hatte damit noch nie so Berührungspunkte, weil es halt einfach eigentlich komplett was natürlich ist. Und erst dadurch, wenn man halt irgendwie so verhalten darüber redet, erst dadurch wird es ja ein Tabuthema. Deswegen, ich persönlich habe da gar keine peinlichen Berührungspunkte damit gehabt. Und im Gegenteil, ich habe tatsächlich auch sehr gemerkt, dadurch, dass ich halt so offen und frei und tabulos über dieses Thema rede, habe ich sehr gemerkt, dass ich eben noch Festivals gemacht habe, wie schnell die Leute aufgetaut sind. Als sie dann irgendwie gemerkt haben, okay, hier ist eine tabufreie Zone, dann kam aber auch jeder mit einer Pipi-Story. Und hast du nicht das, und hast du nicht das auch schon erlebt? Und weißt du, was mich auch immer so sehr nervt, ist bei den Chemietoiletten, das kleine Pissoir dann irgendwie, oder jeder hat dann irgendwie eine Story zu erzählen. Und es gibt eigentlich nichts, wofür wir uns schämen müssen. Also es ist nur Pinkeln.
0: Ja,
1: Und alle,
0: das.
1: seitdem es die Menschheit gibt, seitdem der Mensch auf die Welt kommt, es ist so, es ist einfach so normal. Und es wird ja auch tatsächlich auch ganz oft bei weiblichen Personen eher alles tabuisiert
0: Voll.
1: und mit Scham behaftet. Und das ist ja noch mal mehr traurig, weil auch dieses Argument, ja, bei Frauen können ja nicht einfach so zum Beispiel wild pinkeln, abgesehen davon, dass es eine Ordnungswidrigkeit ist, ne, einmal das jetzt ausgeklammert, oder mir gesagt wird, ja, bei Stehpinklern, wenn sie wild pinkeln, sieht man nichts. Dann denke ich mir immer so, ja, weiß ich nicht, weil wie viele Penisse habe ich in meinem Leben schon ungewollt gesehen, weil der Dude irgendwie an die Wand, an den Busch irgendwie so im schrägen Winkel gepinkelt hat und ich dachte, will ich eigentlich gar nicht sehen. Also deswegen, das ist bei Männern ganz oft irgendwie so natürlich, klar, der Typ muss, also klar pinkelt er wild. Der Arme, sonst platzt dir irgendwie der Schniedelwutz, ich weiß es nicht. Die winkeln das Ding und bei uns wird das ganz oft mit Scham behaftet. Das bedeutet, egal, also egal welches Thema, Pipi, Periode, Körperbehaarung, Nippel, Falten, Körpergewicht, whatever. Also bei uns wird alles immer sehr viel mit Scham behaftet. Versteck dich, schäm dich, zeig dich nicht. Und bei Dudes ist es so, ja, easy, normal, der Typ muss pinkeln, ja. Dann lass laufen. Nee, finde ich eigentlich ein bisschen traurig, genauso wie das Thema mit dieser Schamlippe oder Vulvalippe. Es ist so, ganz oft sind Themen halt bei uns schambehaftet und da möchte ich wirklich Flinterpersonen dazu empowern. Also wir haben uns hier überhaupt für gar nichts zu schämen.
0: Ja, vor allem ehrlich gesagt, man sieht ja eher den Popo als irgendwie, also wenn es darum
1: Gott.
0: gehen würde, aber ich glaube, es geht eigentlich gar
1: Ja.
0: nicht darum, aber
1: Ja, voll, voll. Aber ich liebe es, mit dir zu reden. Ich liebe, wie du denkst. Weil genau das, wirklich eins zu eins, habe ich auch schon gesagt. Ne? Beim Stehpinkler sieht man halt vielleicht den blanken Penis. Bei uns sieht man halt einen blanken Popo. Warum ist jetzt das eine schlimmer als das andere? Weil wir
0: Ja,
1: sexualisiert werden, ist eigentlich die kurze Antwort.
0: genau.
1: That's all.
0: Auch
1: Also
0: wieder der
1: wenn wir
0: Blick
1: jetzt,
0: darauf.
1: ja, wenn jetzt jedem Typen hinterher pfeifen, der wild pinkelt, ich weiß nicht, wie lange sie sich da noch wohlfühlen würden. Oder wenn wir von denen, also.
0: Ich habe mich noch gefragt, so, wenn ich an manche so Kloschlangen denke, von Personen mit Vulva, die auf diese Toiletten, also auf weiblich gekennzeichneten Toiletten gehen, dann wird das manchmal so als so komplett gegeben hingenommen. Also ich meine, man kann jetzt auch nicht ad hoc irgendwas ändern, ne? Aber ich frage mich manchmal, warum ist der Schrei nicht größer, dass es nicht okay ist? Also ich kenne wirklich Toiletten, da kostet es sogar mehr in den Frauentoiletten als in den Männertoiletten. Also hast du eine These, warum wird das so als gegeben hingenommen einfach?
1: Ja, ganz einfach, weil wir uns leider, wie soll ich sagen, zu sehr zusammenreißen. Also tatsächlich ist eine offizielle Begründung, hier in Berlin gab es ja sehr lange die kostenlosen Pissoirs, während die Sitztoilette 50 Cent Nutzungsgebühr gekostet hatte, mit dem offiziellen Argument, ja, würden wir keine kostenlose Pissoirs bereitstellen, dann würden die Männer uns ja überall hinpinkeln. Und dann denke ich mir so, okay, wow, also Männer haben eh schon zwei Optionen. Die eine ist kostenlos, wir haben eine und die ist kostenpflichtig. Also allein da ist schon eine enorme Diskrepanz. Und dann werden die ja eigentlich für ein Fehlverhalten mit kostenlosen Urinalen auch noch belohnt. Während, ja, wir Pipi-Periode, ich meine, wir müssen ja öfter auf die Toilette. Wir haben eine kleinere Blase, beziehungsweise haben einen schnelleren Harndrang. Wir haben Periode, wir haben oft Kinder dabei. Schwangerschaft drückt die Blase ohne Ende. Und also eigentlich haben wir viel mehr natürliche Gründe, warum wir öfters müssen, haben aber deutlich weniger Möglichkeiten. Also was würde passieren, wenn die Welt andersrum wäre? Stell dir mal vor, wie die Welt wäre. Wir hätten nur Kabinen und Pissoirs und keine Pissoirs. Wow.
0: Ja, dann wäre das Geschrei groß.
1: Da wäre das Geschrei sehr groß und dieser Aufschrei fehlt bei uns.
0: Der kleine
1: Ne?
0: Pipi-Riot.
1: Ja, voll, voll, voll. Nee, wir müssen wirklich einfordern, was uns zusteht, weil das ist kein Extra, es ist kein Nicht, wir wollen nicht mehr. Wir wollen
0: Ja.
1: einfach nur die gleichen Bedingungen, die gleichen Möglichkeiten, die gleichen Optionen. Wir wollen keine größeren Bäder. Wir wollen nicht mehr Pissoirs als ihr Pissoirs. Es geht einfach nur gleiche. Also ich verstehe manchmal gar nicht so diese Grundsatzdiskussionsfrage, die ich so oft mit männlichen Entscheidungsträgern führen muss, ist ja ein Kampf gegen die Windmühlen, weil ich denke mir so, also es ist doch einfach nur fair. Also was
0: Ja.
1: kann man denn gegen faire Toiletten haben? Hä?
0: Ja, lassen wir mal so stehen. Und im Anschluss daran eine sehr gute Frage oder sehr passende Frage von einer Hörerin oder einem Hörer. Was müsste sich in deutschen Städten konkret verändern, damit du sagen würdest, jetzt haben wir wirklich Fortschritte gemacht? Und im Anschluss daran, wenn Misswahl in 10 Jahren völlig normal wäre, was hätte sich dann in unserer Gesellschaft eigentlich verändert?
1: Oh, eine schöne Frage auch. Ja, also was müsste sich ändern? Die große Vision ist da, wo ein Pissoir auch ein Missoir. Einfach aus den genannten fairen Gründen. Das wäre die große schöne Vision, dass es einfach faire Toiletten für alle gibt. Was sich da ändern müsste? Ich glaube, männliche Entscheidungsträger müssten wirklich auch mal verstehen, dass wir halt 2026 haben. Wir pupsen keine Blumen, wir pinkeln kein Glitzer. Wir reden hier über ein Grundbedürfnis zu pinkeln. Und das müsste einfach, glaube ich, bei den männlichen Entscheidungsträgern wirklich auch mal im Kopf ankommen, dass Missouri kein nettes Extra ist, sondern Teil von der Infrastruktur. Ja, und wenn in 10 Jahren, das wäre schön, wenn es da dann richtig auch so Missoirs geben könnte, das wäre ein absoluter großer Meilenstein. Ich meine, es ist eh schon toll, dass es jetzt hier in Berlin die ersten öffentlichen Toiletten mit Missoirs gab. Was gab es zuvor noch nie? Muss man sich ja mal vorstellen. 1800 irgendwas, die ersten Pissoirs, fast 200 Jahre später, endlich das überfällige Pendant.
0: Ja, dann hoffen wir, dass es nicht nochmal so lang dauert. Ich dachte mir noch so in meiner Utopie von dieser, ja, vielleicht pipi-sichereren Stadt, denke ich mir halt auch so, dass dann natürlich auch queere Personen sich nicht unsicher fühlen
1: Ja.
0: müssen auf Toiletten, weil ich glaube, das sind auch extrem vulnerable Orte für queere Personen. Und da finde ich gehört, also ich finde das wirklich ein cooles Konzept, auch mit diesen Klo-Personen, die da irgendwie auch aware sind für den Übergang, weil ich glaube schon, dass es manchmal einfach die Stimmung verändert, wenn da ein bisschen Personen sind, die nicht nur putzen, sondern vielleicht auch ein bisschen da sind für Fragen oder vielleicht auch mal ein bisschen aufpassen, dass sich da niemand daneben benimmt. Also ein bisschen so aware sind einfach, keine Ahnung. Also das wäre so meine feministische Utopie vielleicht in diesem Kontext noch.
1: Utopie. Genau. Nee, absolut richtig, ja.
0: Noch eine weitere Frage von einer hörenden Person. Was muss eigentlich genau gemacht werden, wenn ich zum Beispiel in einer Bar eine Toilette durch ein Missoir ersetzen will? Und was bringt es mir als Barbesitzerin oder Barbesitzer?
1: Ja, sehr gut, ja. Genau, also wie vorhin schon gesagt, ne, Missoir ist jetzt kein Ersatz für die Toilette. Deswegen an erster Stelle wäre es natürlich dann wichtig, dass die Bar so die Sanitärräume hat, dass man eine Toilette, ein Missoir und ein Pissoir die Kapazitäten hätte vom Raum her. Ja, und dann ist eigentlich der Einbau relativ einfach, weil Missoir ist ein nachhaltiges Trockenurinal ohne Wasserverbrauch. Das bedeutet, man braucht nur einen Abwasseranschluss, kein Zuwasser. Und auch beim Platz haben wir sehr darauf geachtet, weil es natürlich immer das Totschlagargument ist. Warum es überall Pissoirs gibt, ist ja, dass sie ja weniger Raum benötigen als eine herkömmliche Toilettenkabine. Das ist ja auch absolut richtig. Ich muss davor vorwegnehmen, dass natürlich eine Person, die steht, von Natur aus ein bisschen weniger Raum benötigt, als wenn jemand hockt. Das mal kurz vorangeschlossen, aber nichtsdestotrotz darf nur dieses Argument natürlich nicht totschlaggebend sein. Ich habe darauf geachtet, dass Missoir weniger Raum einnimmt wie eine Toilettenkabine. Und damit dieses Argument nicht mehr so gilt, aber trotzdem genug Komfort bietet, sich bequem hinzuhocken. Und was bringt es? Also gerade für Kunden in der Gastronomie und Co., wo Toiletten sehr, sehr frequentiert werden, weil natürlich in einer Bar oder einem Club etc. viel getrunken wird. Das muss ja dann früher oder später irgendwann raus. Als erstes spart man sich halt extrem viel Wasser. Das heißt, pro Toilettengang, also je nach Toilettenmodell, werden halt für circa 200 Milliliter Urin bis zu 10 Liter wertvolles Trinkwasser in unsere Kanalisation gespült, was ein Unding ist. Und das nächste Ding ist dann, ich sage immer ganz gerne, leere Blasen trinken mehr. Das heißt, ich glaube, Gastronomie oder Clubbetreiber haben es gar nicht auf dem Schirm, mit welchem Brainfuck wir jedes Mal rausgehen, auf Events gehen, weil wir gehen vorsichtshalber nochmal zu Hause auf die Toilette. Wenn wir irgendwo ankommen, checken wir, wie lange ist die Toilettenschlange, soll ich mir jetzt noch was bestellen oder ich verzichte lieber etc. pp. Also wie viele Nachrichten ich schon bekommen habe, dass Menschen wieder zum Beispiel ins Berghain oder ins Sissi gehen, weil sie einfach wissen, hey, ich muss mich nicht ewig anstehen, weil hier gibt es Missoirs für mich. Ich glaube, das haben ganz viele Betreiber gar nicht auf dem Schirm.
0: Ja, voll der gute Punkt. Jetzt ist der Missoir schon an. Du hast gerade so ein paar wieder so Clubnamen auch so gedroppt, die wahrscheinlich auch die ein oder anderen Personen kennen. An verschiedenen Orten in Einsatz, aus Festivals schon genannt, schon ein paar Clubs genannt, aber auch Universitäten oder Bahnhöfe und öffentlichen Toiletten gibt es das schon. Wo funktioniert das Konzept besonders gut und wo hast du das Gefühl, gibt es noch so Widerstände und wie sehen die aus oder wie löst ihr die auf?
1: Kleine Korrektur, so an Bahnhöfen noch nicht. Aber da wird sehr viel verlangt, auch von meinen LeserInnen. Ja, warum gibt es Missoir da nicht und da nicht und da nicht? In der Event- und Veranstaltungsbranche, wo viele Menschen zusammenkommen, vermehrt getrunken wird oder es kurze Pausenzeiten gibt, wie zum Beispiel, ja, zum Beispiel im Kino oder auch eben bei Konzerten, wo dann auf sehr kurzer Zeitraum sehr viele Menschen die Sanitäranlagen aufsuchen. Da kommt es ja fast immer eben zu Warteschlangen. Da sehe ich den allergrößten Need. Und wo habe ich es besonders schwer? Also ich habe es, glaube ich, gerade außerhalb dieser Bubble ein bisschen schwer, ich sage das jetzt mal so im normalen Flächendecken zu vertreiben. Ja, weil ich halt da meistens halt dann eher männliche Entscheidungsträger haben, die dann vielleicht mit den Argumenten kommen, ja, Missoir würde ja nur im Clubbereich funktionieren. Aber auch da habe ich ganz tolle Menschen, wie zum Beispiel die Missoirs im Schlosspark Sanssouci. Das wäre ja wirklich einer der Orte, die ich mir ja, nicht so schnell hätte er träumen lassen könnte für Missoir, aber auch da, und ich sage das ganz, ganz liebevoll, gab es zwei alte weiße Herren, die sich dermaßen für Missoir eingesetzt haben, wo ich einfach sprachlos war, weil sie sagen, ja, natürlich muss es das geben. Wir haben ja auch Missoirs für die Männer. Natürlich brauchen wir sowas auch für die Frauen. Also deswegen glaube ich, dass ich auch manchmal gar nicht so merke, welche Wellen Missoir vielleicht dann auch schon schlägt. Es gibt ja auch Missoirs beim Alpenverein, also das Missoir mit der schönsten Aussicht, würde ich fast sagen. Ja, wäre schön, wenn sich Missoir einfach überall etabliert.
0: Dazu Studien oder so, die schon gemacht werden, weil ich dachte mir halt gerade so das, was du vorhin gesagt hast, diese Reaktion so, ja, Personen gehen nicht zusammen auf Klo und hocken sich auch gar nicht hin oder so, wo ich mir so denke, hä, machen doch alle, keine Ahnung, also gibt es
1: Ja,
0: da
1: ja,
0: zwar,
1: ja.
0: also gibt es da irgendwas, worauf man sich beziehen kann oder sich irgendwie verbinden kann mit anderen Personen, die irgendwie da auch irgendwie Wissen haben oder arbeitest du da mit Menschen zusammen?
1: Speziell für Missoir meinst du jetzt oder generell zum
0: Ja.
1: Also, es ist lustig, dass du es ansprichst. Tatsächlich sind wir gerade dabei, eine Umfrage zu machen, wo alle Miss One-NutzerInnen oder auch unsere Kundschaft antworten können, dass wir da halt auch belegbare Zahlen haben, weil ich habe solche Zahlen und so ein Feedback etc. habe ich halt durch zigtausend Nachrichten und Gespräche, brauche natürlich auch richtige Zahlen. Also deswegen, da sind wir tatsächlich gerade dabei, die Umfrage zu machen. Wir persönlich aus Miss One-Sicht. Ansonsten gab es ja die ersten öffentlichen Toiletten mit Miss One von der Firma Eco-Toiletten. Die machen ganz tolle Komposttoiletten und haben Miss One mit angeboten in den öffentlichen Toiletten. Und dort gab es eine Umfrage vom Berliner Senat und da konnten dann alle NutzerInnen ihr Feedback abgeben. Und ich war, muss ich ganz ehrlich sagen, schon ein bisschen nervös und aufgeregt, als es dann hieß, okay, die Auswertung ist fertig. Und ich dachte mir so, oh mein Gott, in den öffentlichen Toiletten, da gibt es ja gar keine Pipilottas. Wird Miss War angenommen? Wird es verstanden? Wie zufrieden sind die Menschen, die Miss War nutzen? Und ich bin fast vom Stuhl gefallen, als ich die Auswertungen gesehen habe. 95 oder 97% der Nutzerinnen finden Miss War toll. Also das sind Zahlen, die sprechen für sich. Und da habe ich mir ja, also da hatte ich schon ein bisschen in den Augen, muss ich ganz ehrlich sagen. Also das war sehr, sehr schön zu sehen und zu lesen.
0: Ja, es geht jetzt wirklich so in so diesen Hype von diesem Produkt. Aber ich muss sagen, ich war auch, als ich das erste Mal auf einer Miss war, dachte ich mir so, warum gibt es das erst jetzt in meinem Leben? Also wirklich so, man weiß manchmal nicht, was einem fehlt, bis man es, also weißt du, wie ich meine?
1: Ja, voll,
0: Und dann denke ich mir so,
1: voll.
0: hä, wie, also wirklich so, wie so Schuppen von Augen gefallen, so. Das kann doch eigentlich nicht sein, dass es das gibt. Also deswegen wundert mich das auch, weil als du vorhin meintest, dass das tatsächlich einfach nicht gibt.
1: Ja, also ich bin natürlich
0: Absolut.
1: jetzt nicht die Erste, die komplett auf das Thema jetzt gekommen ist, ne? Also da möchte ich niemanden da jetzt irgendwie die Props nehmen. Ich bin nicht jetzt die Erste, aber ich bin die Erste, die so ein richtiges Hock-Original macht. Das muss ich schon differenzieren, denn es gab in der Vergangenheit schon immer wieder ja die Versuche, ein Pendant zum Pissoir auf den Markt zu bringen, aber diese Modelle waren sehr ähnlich wie ein Männerpissoir an der Wand angebracht und ein bisschen tiefer gelegt und ein bisschen länger gezogen. Die ähneln so ein bisschen so mit neuartigen Unisex-Urinalen, die derzeit auf den Markt kommen. Als ich diese Modelle gesehen habe, hatte ich halt zigtausend Fragezeichen im Kopf, weil ich mir dachte, ja, hätte ich jetzt ehrlich gesagt auch nicht genutzt, weil ich habe ja gar keinen Mehrwert. Das heißt, wenn ich jetzt auf eine Toilette gehe und Berührungen mit der Klobrille vermeiden möchte, dann gehe ich ja in die sogenannte, ne, in die Hovering-Haltung, in dieses Schweben über der Position. Wenn ich diese Position innehalte, ob jetzt hinter mir ein Unisex Sexurinal ist oder ein Frauenurinal oder von mir aus eben auch eine Toilette, die Haltung ist ja die gleiche, beknackte und ungesunde. Also ich habe ja dann sozusagen als Person 0,0 einen Vorteil, ob jetzt hinter mir ein Urinal oder eine Toilette ist, weil die Haltung hat sich ja absolut nichts verändert. Und ja, deswegen haben sich irgendwie diese Modelle in der Vergangenheit nicht durchgesetzt. Und also da hatte ich schon meine ganzen Ideen im Kopf, als ich gesehen habe, dass es schon andere Modelle gab.
0: Was sind denn noch so Abwehrreaktionen oder so Vorurteile, mit denen du zu tun hattest? Und wie würdest du darauf reagieren? Was hast du so im Kopf? Nicht um das jetzt so denen so eine krasse State zu geben, sondern weil ich mir vorstellen könnte, dass viele Personen gerade so in der Gastro oder so ja im Service arbeiten und sich so denken, das würde ich voll gern mal irgendwie anbringen bei meinen Vorgesetzten, könnte ich mir vorstellen. Und dann so ad hoc die ersten Vorurteile vielleicht direkt aus dem Weg zu räumen.
1: Die Vorteile von Miss War, meinst du?
0: Vorurteile, also
1: Ach,
0: Vorurteile oder Ab.
1: Vorurteile. Ja, also ich glaube, so zu den Top 3 Gegenargumenten, die ich dann bekomme, wenn Leute sich gegen Miss War entscheiden oder so, ist dann so, unsere Frauen haben das Problem nicht. Also wir haben dieses Problem nicht. Das ist einer der meisten Argumente, die ich höre. Und das ist halt, weil wir uns einfach nicht beschweren. Das heißt, wir sind stumm und stillschweigend in der Warteschlange, nehmen es halt hin und dadurch haben halt die Entscheidungsträger nicht das Bedürfnis, dass sie denken, okay, wir müssen hier was verändern. Das zweite Gegenargument ist so, also gerade im Eventbereich empfehle ich ja immer, die Pissoirs gemeinsam einzubauen, wie halt die Pissoirs ja eben auch für eine stetige Fluktuation. Da wird mir dann ganz oft gesagt, Frauen würden das überhaupt nicht annehmen, gemeinsam nebeneinander zu pinkeln. Und das ist halt witzigerweise genau das, was halt eigentlich die meisten was anderes vorfeiern.
0: Vor allem ist das irgendwie so gegenläufig zu diesem Stereotyp, das es ja auch gibt, so, ja, Frauen gehen immer zusammen auf Klo, wo ich mir so denke, hä, jetzt
1: Ja,
0: könnt ihr euch aber gar nicht entscheiden.
1: richtig,
0: Tun wir es jetzt
1: richtig.
0: gar nicht oder tun wir es, oder ich weiß
1: Genau,
0: nicht.
1: genau, genau. Das ist genau richtig. Oh, ich liebe es, mit dir zu reden. Was ein schönes Gespräch. Nee, wirklich, absolut. Das ist ja da, ja, da muss ich auch immer so schmunzeln, weil genau wie du es halt gerade richtig sagst, ich brauche das gar nicht wiederholen. Wird das so oft nachgesagt, aber dann kriegen wir dann eine Kabine ab, da müssen wir uns dann irgendwie so bitte schämen. Auf der anderen Seite wird bei Männern ganz oft gesagt, so bei den Pissoirs, ja, aber beim Pissoir, da schaut man sich ja bloß nicht in die Augen, also kein Blickkontakt. Oder wenn du drei Pissoirs hast, dann ist rechts und links wird benutzt, aber nicht das in der Mitte. Also ein Pissoir muss
0: Ach
1: immer frei
0: so.
1: bleiben. Beim Pissoir ist es genau andersrum. Wenn du jetzt eine rechts pinkelt, dann geht die nächste direkt auf die Mitte und so, hi, und wer bist du so, und was machst du? Und ich sage dann immer ganz gerne, es war kein stilles Örtchen. Also wir geben uns gegenseitig einen Tampon rüber, oder hey, kannst du mir das Kleid so machen? Wir unter
0: Ja,
1: Frauen.
0: Traum. Ja, warum ist das so nischig? Ich verstehe das auch nicht so richtig. Hängt das an diesem Schamthema?
1: Ich weiß es nicht. Ich frag mich auch wirklich manchmal, ob diese ganze Aufklärungsarbeit, die ich mache, die ich auch von Herzen gerne mache, ob die auch wäre, wenn ein Dude Missoir erfunden hätte. Bei mir wird das ganz oft immer so in Frage gestellt. Und ich denke mir so, ja, weiß ich nicht. Wurde das damals, als die Pissoirs etabliert wurden, auch so in Frage gestellt? Also mussten die Männer sich da auch die ganze Zeit sagen, nee, nee, das funktioniert schon, oder was ist, also warum müssen wir uns immer doppelt beweisen, doppelt erklären, doppelt rechtfertigen? Das ist so schade. Ich glaube, die Welt wäre so viel anders, hätten wir mehr, ja, mehr weibliche Menschen auch in Führungspositionen. Also ich merke schon immer sehr, dass wenn ich irgendwie mit Betreibern rede, wo ich eine weibliche Ansprechperson habe, dass ich da gar keine Aufklärungsarbeit machen muss.
0: Letzte Frage an den Hörenden. Wann gibt es Missoire überall und wie kann ich dich unterstützen?
1: Oh. Ja, wann gibt's uns wohl überall? Ja, das glaube ich, das wird echt noch ein bisschen dauern, wenn man sich überlegt, wie lange laut Statistiken noch insgesamt die Gleichberechtigung dauert, wie rückschrittlich teilweise auch der Feminismus aktuell ist. Ja, es ist schwer, da eine Prognose zu geben. Wir werden sehen, wie die Geschichte weitergeht. Wir werden sehen, wer die Geschichte dann am Ende schreibt. Ja, wie kann man unterstützen? Das ist allerdings eine sehr, sehr schöne und auch wichtige Frage. Ich kämpfe für dieses Thema mit einer enormen Leidenschaft seit Jahren und will das auch so lange machen, Tröpfchen für Tröpfchen, bis es endlich auch Missoirs überall gibt. Und es ist natürlich sehr schwer, alleine dazustehen mit seinem Fähnchen. Das bedeutet also, die größte Hilfe für mich ist Rückenwind. Folgt mir gerne auf Instagram. Wenn ihr irgendwie über Toiletten was hört, markiert mich, bringt das Thema rein. Betreibt ihr selber Toiletten, einen Club oder eine Gastronomie reinbringen? Ich glaube, also ich habe Missoir ins Leben gerufen, verändern können wir nur was gemeinsam. Zusammen können wir da viel mehr erreichen, als wenn ich da alleine bin. Deswegen ja, alles, was so mit Support zu tun hat, was vielleicht manchmal für eine Person irgendwie nur 10 Sekunden etwas schreiben ist, bedeutet für mich total viel.
0: Ja, und letzten Endes ist es ja auch für uns alle dann wieder
1: Richtig,
0: geiler.
1: eine für alle, alle für eine.
0: Ganz am Ende der Women's Bar haben wir die Kategorie konsumierbar, wo ich immer GästInnen frage, was liest du gerade oder hast du zu dem Thema, über das wir heute gesprochen haben, einen Medientipp, einen Filmtipp, eine Institution, wo du sagst, so, die hat mich in letzter Zeit oft begleitet, kann mit dem Thema zusammenhängen, aber kann auch irgendwie tagesaktuell sein. Konsumierbar.
1: Boah, ja, viele Bücher, die mich sehr bewegt haben. Ich meine, fast alle werden es kennen. Patricia Hart der Dinge und Unsichtbare Frauen sind wirklich so zwei Bücher, die mich sehr, sehr, sehr gecatcht haben, sehr die Augen geöffnet haben. Ja, großen Dank und Support an Cosmair, die mich seit Jahren mit kostenlosen Periodenprodukten unterstützen, von Anfang an. Ja, war mir das sehr, sehr wichtig, dass Pipi und Periode gleichermaßen enttabuisiert wird. Auch wirklich ein Shoutout auch an Unverkrampft Podcast, genauso wie auch an dich, weißt du, das ist einfach so gewisse Themen, dass man darüber redet, erst dadurch wird es aus der Tabuzone gebracht. Und was für ein schönes Gespräch mit dir heute. Ja, Shoutout auch an Busch von Bündnis, das Klolektiv oder Katharin Genburg von den Linken, mit denen wir uns gemeinsam sehr stark für kostenlose öffentliche Toiletten einsetzen, damit eben diese Nutzungsgebühr abgeschafft wird, die nur Flinterpersonen betreffen. Das sind so Themen, Personen, Menschen, die mich sehr begleitet haben, denen ich sehr dankbar bin.
0: Ja, dann vielen, vielen Dank, dass du dabei warst, Lena. Ich habe mich sehr gefreut und ja, einen schönen Tag dir noch.
1: Tausend Dank für das schöne Gespräch, Paulina. Es war wirklich richtig, richtig schön. Vielen, vielen Dank.
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